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12: Ich bin Moritz Einzel. Die SPD droht offenbar der Union damit, die Pflegereform scheitern zu lassen. Das Bundeskabinett sollte die Pläne von Gesundheitsminister Linnemann eigentlich in der kommenden Woche absegnen. Nach ARD-Informationen sind die Sozialdemokraten aber unzufrieden mit den vorgesehenen Kürzungen für Pflegebedürftige und deren Angehörige. Die SPD will wohl auch eine Art Pflegedeckel einführen, mit dem die Eigenanteile begrenzt werden. In Berlin will die Linke Sondierungsgespräche mit Grünen und SPD zur Regierungsbildung in der Hauptstadt führen. Das haben die Delegierten eines Parteitags mit breiter Mehrheit beschlossen. Ein Knackpunkt dürfte dabei die Forderung der Linken sein, Wohnungskonzerne zu enteignen. Spitzenkandidatin Eralp.
13: Wir können doch nicht ernsthaft zulassen, dass mit unseren Wohnungen an der Börse gehandelt wird, dass Vonovia, bei der wir ohne Ende illegale Mieterhöhungen aufgedeckt haben, dieses Jahr 1 Milliarde Euro an seine Aktionäre ausgezahlt hat, während die Mieter sich am Ende des Monats den Wocheneinkauf nicht mehr leisten können.
12: Unionsfraktionschef Frei warnte Grüne und SPD vor einer Zusammenarbeit mit der Linken in Berlin. Die Partei pflege einen verstörend engen Kontakt zu Judenhassern und Leuten aus dem Dunstkreis der organisierten Kriminalität, sagte Frei dem Kölner Stadtanzeiger. Zum 1. Oktober kehrt der Tankrabatt zurück. Bundestag und Bundesrat haben gestern zugestimmt. Damit wird die Energiesteuer auf Diesel und Benzin bis Jahresende gesenkt. Dadurch ergibt sich eine Entlastung um 17 Cent pro Liter. Es gibt ein Schraubenproblem bei Volkswagen. Eine Schraube in der Lenkung diverser Autos von VW, Audi und Seat könnte korrodieren und die Lenkung beeinträchtigen. Deswegen gibt es jetzt eine große Rückrufaktion. In Deutschland müssen fast 1 Million Autos in die Werkstatt.
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21: Ich bin Moritz Einzel. Heute entscheidet sich, wer deutscher Olympiabewerber wird. Die Abstimmung erfolgt auf einer außerordentlichen Mitgliederversammlung des Deutschen Olympischen Sportbundes. Bundespräsident Steinmeier wird dann am frühen Nachmittag in Baden-Baden verkünden, ob München oder die Region Köln-Rhein-Ruhr ausgewählt wird. Der erfolgreiche Kandidat soll sich dann um die Sommerspiele 2036, 40 oder 44 bewerben. Grünen-Fraktionschefin Dröge hat die Wiedereinführung des Tankrabatts scharf kritisiert. Im Bundestag verwies sie auf die Gesamtkosten von 2,5 Milliarden Euro.
22: Für 2,5 Milliarden Euro hätten Sie die Möglichkeit gehabt, alle Kürzungen für die Familien zurückzunehmen. Und Sie haben sich stattdessen für eine Neuauflage des Tankrabatts entschieden. Und das halte ich für einen krassen Fehler von Ihnen.
21: Der CDU-Abgeordnete Korbach dagegen verteidigte den Tankrabatt, der helfe sofort an der Zapfsäule und komme vor allem denjenigen zugute, die auf Pkw oder Lkw angewiesen sind.
23: Zugleich dämpft er die Inflation um einige Zehntel Prozentpunkte. Das hilft, weitere Preissteigerungen in anderen Bereichen zu begrenzen.
21: Von Oktober bis zum Jahresende wird die Energiesteuer auf Benzin und Diesel gesenkt. Das soll eine Ersparnis von rund 17 Cent pro Liter bringen. Der russische Präsident Putin ist wegen des Ukraine-Kriegs ziemlich isoliert. Jetzt hat ihn die US-Regierung aber zum G20-Gipfel nach Miami eingeladen. Bundesaußenminister Wadefuhl findet das grundsätzlich richtig. Da werde man dann sehen, ob Putin bereit sei, ernsthaft zu verhandeln, sagte Wadefuhl bei einem Besuch in Kanada. Der Deutsche Gewerkschaftsbund will heute bundesweit gegen Sozialkürzungen protestieren. Dafür ruft er unter dem Motto "Hart verdient, deine Arbeit, deine Gesundheit, deine Rente" zu einem Aktionstag auf. DGB-Chefin Fahimi tritt dabei im Anschluss an einen Demozug in Essen auf.
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15: Ich bin Moritz Einzel. Guten Morgen. In Berlin könnte es eine Landesregierung aus Linken, Grünen und SPD geben. Aus der Union hagelt es deswegen seit Tagen Warnungen. Jetzt hat Unionsfraktionschef Frei nachgelegt. Dem Kölner Stadtanzeiger sagte er, die Berliner Linkspartei pflege einen verstörend engen Kontakt zu Judenhassern. Die linke Spitzenkandidatin Ehralp versprach gestern bei einem Parteitag:
2: Jüdische Menschen müssen sich in unserer Stadt sicher fühlen. Ich werde das vielfältige jüdisches Leben stärken und Antisemitismus bekämpfen. Auch palästinensische und muslimische Menschen müssen sich gesehen und sicher fühlen. Auch die Teilhabe und Stärkung von muslimischem Leben und dem Kampf gegen Rassismus werde ich voranbringen.
15: Die Berliner Linke stimmte mit breiter Mehrheit für Sondierungen mit Grünen und SPD. Bundestag und Bundesrat haben gestern die Wiederkehr des Tankrabatts abgesegnet. Der CDU-Abgeordnete Korbach findet das gut.
9: Er wirkt sofort an der Zapfsäule, er kommt ohne komplizierte Anträge und Prüfverfahren aus und er entlastet vor allem diejenigen, die auf den Pkw oder Lkw angewiesen sind.
15: Grünen-Fraktionschefin Dröge kritisierte den Tankrabatt dagegen als Schwachsinnslösung. Der designierte Minister für Jugend und Demokratie in Bayern, Knoll, hat sich zum Demokratieverdruss junger Menschen geäußert. Es dürfe nicht der Eindruck entstehen, dass Jüngere nur die größeren Lasten zu tragen haben, sagte Knoll der Nachrichtenagentur dpa. Als Beispiel für mangelnde Wertschätzung nannte er die Rentendebatte. Nicht nur unsere Fußballnationalmannschaft mit Jürgen Klopp, auch Frankreich hat einen klangvollen Namen als neuen Nationaltrainer. Das Debüt von Zinedine Zidane ist siegreich gewesen. Frankreich gewann in der Nations League 1:0 in der Türkei. Einen Fehlstart legte Italien hin. Gegen Belgien gab es eine 0:2 Niederlage.
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13: Ich bin Helen Martin. Guten Morgen. Die SPD droht wohl damit, die geplante Pflegereform im Bundeskabinett zu blockieren. Eigentlich sollten die Pläne von Gesundheitsminister Linnemann in der kommenden Woche abgesegnet werden. Moritz Einzel berichtet.
14: Bei der Pflege passiere gerade richtig viel, sagt SPD-Generalsekretär Klüssendorf in einem Instagram-Video.
15: Dabei drohen vor allen Dingen für Pflegende, für Pflegebedürftige, aber auch für ihre Angehörigen massive Kürzungen. Doch das lassen wir nicht zu.
14: Nach ARD-Infos behalten sich die Sozialdemokraten vor, die Reform vorerst scheitern zu lassen. Die SPD fordert unter anderem einen Pflegedeckel, mit dem die Eigenanteile begrenzt werden.
13: Es gibt ein Schraubenproblem bei Volkswagen. Eine Schraube in der Lenkung diverser Autos von VW, Audi und Seat könnte korrodieren und die Lenkung beeinträchtigen. Deswegen gibt es jetzt eine große Rückrufaktion. In Deutschland müssen fast 1 Million Autos in die Werkstatt. Nach dem Wahlsieg der Linken in Berlin will die Partei Sondierungsgespräche mit Grünen und SPD. Das haben die Delegierten bei einem Parteitag mit breiter Mehrheit beschlossen. Knackpunkt der Gespräche dürfte sein, ob Wohnungsgesellschaften verstaatlicht werden sollen. Die Linke will das unbedingt. Heute entscheidet sich, wer deutscher Olympiabewerber wird. Die Abstimmung erfolgt auf einer außerordentlichen Mitgliederversammlung des Deutschen Olympischen Sportbundes. Bundespräsident Steinmeier wird am frühen Nachmittag in Baden-Baden verkünden, ob München oder die Region Köln-Rhein-Ruhr ausgewählt wird. Der erfolgreiche Kandidat soll sich dann um die Sommerspiele 2036, 40 oder 44 bewerben. Berlin hatte seine Kandidatur kurzfristig zurückgezogen.
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18: Das wird einfach nur schön. Viel Sonnenschein, 22 bis 25 Grad heute. Und bis Mittwoch bleibt's bei diesem sonnigen Altweibersommerwetter. Und Temperaturen von um und über 25 Grad. Nur die Nächte sind doch eiskalt. Nur 2 Grad im Moment in Birkenfeld im Landkreis Main-Spessart, 6 Grad in Würzburg am Neumünster.
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19: Ich bin Helen Martin. Guten Morgen. Die Berliner Linke will mit Grünen und SPD Sondierungsgespräche zur Regierungsbildung in der Hauptstadt führen. Das haben die Delegierten auf einem Parteitag mit breiter Mehrheit beschlossen. Mehr dazu von Ronny Thorau.
20: SPD und Grüne hier in Berlin haben schon klargemacht, dass sie zu Sondierungen bereit wären. Allerdings betont die SPD, es gebe keinen Automatismus für eine Koalition. Und die Grünen wollen nach der Sondierung erstmal ihre Mitglieder befragen. Das können auch Verhandlungstaktiken sein. Hier in Berlin kommt aber hinzu, dass gerade bundesweit über den Umgang der Linken mit Antisemitismus und Kontakte ins Clanmilieu diskutiert wird.
19: Weil tanken so teuer geworden ist, bevorzugen immer mehr Menschen E-Autos, wenn es darum geht, einen Gebrauchtwagen zu kaufen. Laut dem Marktbeobachter DAT steht ein E-Auto im Schnitt 74 Tage beim Händler, ein Diesel dagegen 92. Die hohe Nachfrage sorgt auch dafür, dass gebrauchte Elektroautos deutlich teurer geworden sind. Gebrauchte Benziner oder Diesel sind wiederum günstiger. Auf dem Münchner Oktoberfest wird um 8 Uhr der Opfer des rechtsterroristischen Anschlags vom 26. September 1980 gedacht. Es werden Kränze niedergelegt, außerdem spricht ein Ersthelfer von damals. Das Oktoberfest-Attentat gilt als der schwerste rechtsterroristische Anschlag in der Geschichte der Bundesrepublik. 12 Menschen kamen ums Leben, als eine Bombe am Haupteingang explodierte. Hunderte weitere wurden verletzt, zum Großteil schwer. Hart verdient, deine Arbeit, deine Gesundheit, deine Rente. Unter diesem Motto gibt es heute einen bundesweiten Aktionstag für den Sozialstaat. Dazu aufgerufen hat der Deutsche Gewerkschaftsbund. Der DGB will ein deutliches Zeichen unter anderem für sichere Arbeitsplätze, gute Arbeitsbedingungen und den Schutz von Arbeitnehmerrechten setzen. In 15 Großstädten sind Demonstrationen geplant.
18: Soweit die Nachrichten um 7. 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
18: Guten Morgen auf die Straßen. Da ist gerade nichts los. Eine störungsfreie und gute Fahrt wünsche ich. Falls ihr doch was entdeckt, Blitzer zum Beispiel, ruft gerne an. 0800 30 80 700.
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18: Guten Morgen, ihr Lieben. Einen schönen Start ins Wochenende.

0: Viertel acht ist es gleich. Einen schönen Samstagmorgen mit Charivari, eurem Radio von hier. So, jetzt haben wir schon 2 Wochen nach den Sommerferien wieder rum. Und jetzt läuft so langsam alles in geregelten Bahnen, oder? Und auch er hier ist zurück.
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2: So, eine lange Sommerpause ist vorbei, aber nicht, dass ihr denkt, ich war so lange im Urlaub. Nein, ich bin schon wieder auf Tour und habe natürlich auch während meiner Auszeit die Nachrichten verfolgt. Und über eine möchte ich, nein, muss ich reden, weil dort hat's mir echt den Stöpsel rausgehauen. Ich denke, ihr habt alle von dem Bäcker aus Pfaffenhofen gehört, der in seiner Bäckerei halbe Brote verkauft hat. Und einer seiner Kunden, ein Rentner, hat so halbes Brot gekauft und es zu Hause nachgewogen und dabei festgestellt, ui, 10 Gramm zu wenig. Jeder normale Mensch würde A, das Ding gar nicht wiegen und B, bei 10 Gramm Abweichung sagen, Respekt, auf 10 Gramm genau, das ist nicht einmal eine Viertelscheibe. Aber nein, der Rentner ist dann wohl wieder zum Bäcker, um seine 10 Gramm zu wenig einzufordern. Der Bäcker kam sich wahrscheinlich ein wenig verarscht vor, hat das nicht ernst genommen und wurde dann von dem Rentner angeschwärzt. Und zwar, und das macht mich besonders betroffen, beim Eichamt. Ja, was man halt so macht, wenn man zu viel Zeit hat und gerade kein Falschparker da ist, den man anzinken kann. Ja, und wir sind ja in Deutschland. Ihr ahnt, was jetzt kommt. Eichamt besucht Bäcker, verbietet ihm den Verkauf halber Brote, außer er schafft sich Präzisionswagen an, was der Bäcker auch macht, rüstet das Ganze nach für 15.000 Euro. Also ich an Bäcker seiner Stelle wäre mit dem Rentner zu dem Kunden gegangen, der die andere Brothälfte gekauft hat und hätte den gebeten, die 10 Gramm von seiner Hälfte runterzuschneiden. Alter Schwede, haben wir eine Welt. Ich kann mir gut vorstellen, dass jetzt in jeder Bäckerei in dem Ort so ein Steckbrief von dem Rentner hängt mit der Aufschrift, wir müssen leider draußen bleiben. Mit Recht. Soll der Piesepampel doch sein Brot künftig beim Discounter kaufen und möge in diesem Erbsenzähler jede Scheibe immer auf die Marmeladenseiten bollern. Oh. Eieiei, bei der ersten Folge gleich schon wieder Puls. Leck mich fett. So, ich muss jetzt auch noch mal zu meinem Bäcker. Ich habe mir heute früh bei dem ein Sesambrötchen gekauft und, Obacht, da sind 2 Körner weniger drauf als letzte Woche. Glaubst du es? Der hat wohl Backpulver geschnieft. Dem werde ich helfen. Bis gleich. 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
18: Das ist wieder mal ein Kaltstart in den Tag. 6 Grad in Prosselsheim im Landkreis Würzburg, 6 Grad in Würzburg an der Festung Marienberg und außenrum ist es noch deutlich kälter, aber ist alles egal, weil die Sonne kommt schon raus und die wird Mainfranken lange begleiten und richtig schön aufheizen. Bis zu 25 Grad und auch bis weit in die nächste Woche rein, also mal bis mindestens Mittwoch. Viel Sonne, Temperaturen von um und über 25 Grad.
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19: Ich bin Christoph Schmidt. Es war eine Ernte im Rekordtempo. Die diesjährige Weinlese geht in die fränkischen Geschichtsbücher ein. Zwar fiel die Ernte kleiner aus als im Vorjahr, die Winzer schwärmen aber schon jetzt von der Qualität.
11: So früh und schnell wie in diesem Jahr waren die fränkischen Winzer noch nie fertig mit der Lese in den Weinbergen. Schon Anfang September lief die Hauptlese, wenige Wochen später war sie weitgehend abgeschlossen. Hitze und Trockenheit ließen die Trauben kleiner werden, deshalb landen am Ende rund 42,7 Millionen Boxbeutel in der Bilanz, statt mehr als 50 Millionen wie vor einem Jahr. Im Glas soll sich das aber auszahlen. Die Winzer erwarten einen besonders aromatischen und sortentypischen Jahrgang. Shari Golla, Nachrichtenredaktion.
19: Keine freiwilligen Zuschüsse für Vereine, fehlendes Geld für dringend benötigte Investitionen und noch nicht einmal das Budget für die Weihnachtsfeier für Bedürftige. Schweinfurt ringt mit den Folgen seines nicht genehmigten Haushaltes. Am kommenden Mittwoch findet eine Bürgerversammlung zum Thema der Haushalt der Stadt Schweinfurt statt. Es wird erwartet, dass es dann hoch hergehen könnte. Die A3 wird bei Würzburg heute Abend komplett gesperrt. Grund ist die Überprüfung von Sicherheitseinrichtungen und Notfallplänen im Bereich des Katzenbergtunnels. Der Verkehr wird in beiden Fahrtrichtungen zwischen den Anschlussstellen Heidingsfeld und Randersacker umgeleitet. Die Umleitung ist ausgeschildert. Die Berliner Linke will mit Grünen und SPD Sondierungsgespräche zur Regierungsbildung in der Hauptstadt führen. Das haben die Delegierten auf einem Parteitag mit breiter Mehrheit beschlossen. SPD und Grüne haben aber schon klargemacht, dass sie zwar zu Sondierungen bereit wären, allerdings wird gerade auch bundesweit über den Umgang der Linken mit Antisemitismus und Kontakten ins Clan-Milieu diskutiert.
18: Christoph, vielen Dank für diesen Nachrichtenüberblick. 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
18: Guten Morgen auf die Straßen. Wir haben keine Störungsmeldungen. Euch eine gute Fahrt.
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18: Einen guten Samstagmorgen wünsche ich.

0: Das sind die Klassiker unserer Zeit aus den 80ern. Steve Winwood hier bei Charivari. Und Achtung, jetzt wird's richtig kurios. Es werden ja manchmal die komischsten Dinge geklaut. Ja, oder in diesem Fall weggerollt. Ein Weinfass von der Weinparade in Würzburg am Unteren Markt ist abhanden gekommen. Das gehört dem Ratskeller und das ist ein großes Weinfass, was man auch gerne mal so als Stehtisch benutzt. So, und das war auf einmal weg. Irgendwann wurde es nochmal kurz vorm Bahnhof gefunden, bis das Team vom Ratskeller da war, war es schon wieder verschwunden. Und ganz Mainfranken hat danach gesucht. Und jetzt ist es wieder aufgetaucht. Erik vom Ratskeller.
1: Ein Bekannter hat mich kontaktiert und hat gesagt, er hat es in Verzöchheim in der Gartensiedlung im Gebüsch liegen gesehen. Da haben Leute also wahrscheinlich mit ein paar Wein zu viel Intus dieses Fass tatsächlich von Würzburg nach Verzöchheim gebracht, um es dann dort ins Gebüsch zu schmeißen. Und wir waren alle schon so sicher, dass wir es nie wiedersehen. Unser Fass kann jetzt wieder nach Hause geholt werden und alle sind glücklich und zufrieden und das Fass kommt wieder gut nach Hause.
0: Verrückt, oder? Also da muss mehr als ein Shoppen im Spiel gewesen sein, sag ich. Von Würzburg nach Verzöchheim gerollt, das Weinfass und wie gesagt, das Große, nur um es ins Gebüsch zu schmeißen. Naja gut. Was nicht so alles passiert in Mainfranken, oder? Wir sagen euch das hier bei eurem Radio von hier bei Charivari. Und jetzt erstmal einen guten und entspannten Start ins Wochenende und in diesen Samstag. Mit den Klassikern unserer Zeit aus den 80ern. Hier sind ABBA.

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23: Das wird richtig schön. Bis in die nächste Woche rein richtig viel Sonnenschein. Heute um die 25 Grad. In den nächsten Tagen kann es sogar noch höher raufgehen, über 25 Grad. Nur die Temperaturen heute Morgen sind wieder mal eisig kalt. Wir messen 3 Grad bei euch in Kitzingen, 5 Grad in Würzburg an der Talavera.
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24: Ich bin Helen Martin. Guten Morgen. Schickt Deutschland München oder Köln-Rhein-Ruhr ins Rennen um die Olympischen Spiele 2036, 40 oder 44? Heute kommt der Deutsche Olympische Sportbund in Baden-Baden zusammen und entscheidet, mit welchem Standort sich Deutschland bewerben wird. Finn Wiens mit den Details.
0: München hat die Nase leicht vorn. Es konnte den Deutschen Olympischen Sportbund vor allem durch kurze Fahrzeiten im geplanten Konzept überzeugen. Für Köln-Rhein-Ruhr spricht das Ticketpotenzial und die Anzahl der möglichen Tageszuschauer durch den Ballungsraum in Nordrhein-Westfalen. Am frühen Nachmittag wird Bundespräsident Steinmeier in Baden-Baden verkünden, mit wem der DOSB in die internationale Bewerbungsphase geht.
24: Die SPD will bei Reformen der Pflegeversicherung keine Leistungskürzungen akzeptieren. Generalsekretär Klüssendorf hat gesagt, für Pflegebedürftige, Pflegende und Angehörige würden massive Kürzungen drohen. Was das für den geplanten Kabinettsbeschluss zur finanziellen Stabilisierung der Pflegeversicherung bedeutet, hat Klüssendorf offen gelassen. Wie die ARD berichtet, behält sich die SPD aber vor, die Reform zu blockieren. Aktuell stehen 488 Menschen aus Afghanistan auf der Abschiebeliste der Behörden und mehr als die Hälfte von ihnen hat keine Straftat begangen. Das zeigen Angaben der Bundesregierung. Nachgefragt hatte die linken Abgeordnete Bünger. Seit die Regierung von Kanzler Merz im Amt ist, wurden 250 Afghanen abgeschoben. Bünger wirft der Bundesregierung vor, Menschenrechte zu missachten. Deutschland schiebe auch Unbescholtene in ein Land mit Taliban-Herrschaft ab, so ihre Worte. Sonderzug zur Wiesn. Auf dem Münchner Oktoberfest ist ja das traditionelle Italienerwochenende. Und dazu gehört auch der Espresso Monaco, ein Sonderzug, der gestern Abend in Rom losgefahren ist und am Mittag in München ankommt. An Bord viele feierwütige Italienerinnen und Italiener. Die Polizei auf der Wiesn bekommt zum Italienerwochenende sogar Unterstützung von ihren Kollegen aus Italien.
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3: Die Fitness First Würzburg Baskets sind mit einer Heimniederlage in die neue Bundesliga-Saison gestartet. Gestern Abend unterlagen sie zu Hause gegen EWE Oldenburg mit 68-77. Letztlich waren die Gäste über weite Strecken das bessere Team. Nur eines der vier Viertel konnten die Würzburger überzeugend für sich entscheiden. In der Fußballregionalliga Bayern will der TSV Aubstadt den Schwung aus dem Toto-Pokal unter der Woche mit in die Liga nehmen. Am Dienstag hatten die Grabfelder überraschend die Würzburger Kickers geschlagen. Dieses Selbstbewusstsein wollen sie auch heute mit in die Auswärtspartie bei den Amateuren von Bundesligist Augsburg nehmen. Schweinfurt 05 hat an diesem Wochenende spielfrei, genauso wie die Würzburger Kickers.
23: Na dann, frohes Ausruhen. 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
23: Da war ich zu schnell. Guten Morgen auf die Straßen. Wir haben keine Staus, keine Unfälle, keine Blitzer. Euch eine gute Fahrt und falls ihr doch was entdeckt, ruft gerne an 0800 30 80 700.
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23: Einen guten Start in den Samstag wünsche ich. Guten Morgen.

0: Das sind die großen Klassiker unserer Zeit aus den 80ern mit Laura Branigan. Hier ist Charivari, euer Radio von hier. Habt einen guten Start ins Wochenende. Was ihr so machen könnt, das schauen wir uns jetzt an.
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0: Viele Kirchweihen sind gestern gestartet, die Wombacher Kirb zum Beispiel oder auch die Iphöfer Kirchweih oder auch die Kirchweih in Wiesentheid. Die gehen natürlich bis weit übers Wochenende, also da könnt ihr hingehen. Was ihr sonst noch so machen könnt, weiß Tina Panzer.
2: Für Fans der Handwerkskunst längst ein fester Termin im Jahr. Klein Montmartre auf der Leonhard-Frank-Promenade in Würzburg mit vielen Ausstellern, die ihre Unikate präsentieren. Alternativ könnt ihr zum dritten Handmade-Herbstmarkt nach Hafenlohr oder eben zum Töpfermarkt nach Sommerhausen. Hier findet ihr neben Gebrauchskeramik auch Töpfereien für den Garten wie Brunnen und Feuerschalen und auch Schmuck und vieles mehr aus Ton. Herbst ist natürlich auch Bremserzeit und den könnt ihr beispielsweise beim federweißen Herbst im Divino Nordheim, beim Frickenhäuser Bremserfest oder beim Estenfelder Kelterfest genießen. Kultig wird mit Sicherheit der Fredel-Fesel-Abend mit Gary Gerspitzer in der Kulturscheune Höchberg. Und wer herzhaft lachen möchte, sollte zum Kabarett mit Lubber und Babo in Posselsheim.
0: Also ihr habt wie immer die Qual der Wahl für dieses Wochenende. Sucht euch was Schönes raus. Die besten Tipps haben wir wie immer auf meinscharivari.de.

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20: Das ist immer noch eiskalt zum Start in diesen sonnigen Samstag in Arnstein im Landkreis Main-Spessart. 2 Grad, 6 Grad in Würzburg am Alten Kranen. Aber die Höchstwerte liegen heute bei bis zu 25 Grad mit viel Sonnenschein und in den kommenden Tagen teilweise sogar darüber.
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21: Ich bin Christoph Schmidt. Ein ganzer Bereich der Würzburger Innenstadt wird für 4 Jahre zur Dauerbaustelle, nämlich das Kolping-Areal zwischen Juliuspromenade und Eichhornstraße. Die Mainfrankennetze stellen unter anderem im Zug der Wärmewende das Dampfnetz in diesem Bereich auf ein zukunftsfähiges Versorgungssystem um. Gleichzeitig laufen Arbeiten am Trinkwasser-, Erdgas- und Stromnetz und auch die Kanalisation wird erneuert. Die Bauarbeiten beginnen am Montag und dauern in Abschnitten voraussichtlich bis 2030. Bad Kissingen gehört auch 2027 wieder zu den Top-Kurorten Deutschlands. Das Magazin Fokus Gesundheit hat die Stadt erneut für ihr Gesundheits- und Kurangebot ausgezeichnet. Bereits für dieses Jahr gab es die Auszeichnung ebenfalls. Bei der Bewertung wurden mehr als 350 staatlich anerkannte Kurorte untersucht. Ungewöhnliches Verkehrschaos gestern Morgen im Kreis Main-Spessart. Im Gräfendorfer Ortsteil Wolfsmünster saß ein Schwan mitten auf der Staatsstraße und blockierte sie. Eine Autofahrerin sicherte die Gefahrenstelle. Danach gelang es ihr, den Schwan von der Straße zu lotsen, obwohl der sie kräftig anfauchte. Rund 100 Meter weit musste sie den Schwan vor sich her lotsen. Dann war eine Stelle ohne Leitplanke erreicht und der Schwan konnte die Straße verlassen. Schickt Deutschland München oder Köln-Rhein-Ruhr ins Rennen um die Olympischen Spiele 2036, 40 oder 44? Heute kommt der Deutsche Olympische Sportbund DOSB in Baden-Baden zusammen und entscheidet, mit welchem Standort sich Deutschland bewerben wird. München hat die Nase aktuell leicht vorne. Es konnte den Deutschen Olympischen Sportbund vor allem durch kurze Fahrzeiten im geplanten Konzept überzeugen.
1: Christoph, vielen Dank für den Nachrichtenüberblick um halb. 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
1: Guten Morgen auf die Straßen. Wir haben keine Staus, keine Unfälle. Euch eine gute Fahrt, falls ihr was entdeckt. Auch Blitzer ruft gerne an 0800 30 80 700.
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1: Guten Morgen, ihr Lieben, schönen Samstag.

0: Das ist ein gute Laune-Klassiker von Daft Punk und Pharrell Williams hier bei Charivari. Gut zum Wachwerden um 8:45 und auch gut zum Feiern eigentlich, weil Lohr Wombach feiert heute. Die bekommen heute einen neuen Ortseingang bzw. ein neues Ortsschild. Und das wird ein Weltrekordschild, weil Lohr Wombach hat ja den größten Kartoffelkloß der Welt gekocht mit 464,8 Kilogramm. Und das wird gefeiert, beziehungsweise wird in Zukunft auch, wenn man in Wombach reinfährt, zu sehen sein. Klaus Roth.
1: Wenn wir jetzt schon Weltrekorddorf sind, dann sollte man es doch auch sehen, wenn man nach Wombach fährt. Und genau deshalb bekommen wir jetzt unser Dorfschild und darunter das Weltrekordschild. Für uns ist dieses Schild natürlich schon etwas Besonderes. Es erinnert an den Weltrekord, aber eigentlich genauso an unser großes Dorffest und an das, was wir damals alle zusammen in Wombach auf die Beine gestellt haben.
0: Und das wird wie gesagt gefeiert mit einem neuen Ortsschild. Um 4:30 heute Nachmittag wird's angebracht. Da gibt's auch gratis Sekt und gratis Getränke. Und dann könnte man ja direkt auf der Wombicher Kirm weiterfeiern, weil die läuft ja seit gestern und auch noch bis Sonntag. Also Glückwunsch an Lohr Wombach. Und jetzt für alle, die wie ich zum Beispiel eine Frau haben, die gerade noch in Düsseldorf ist, weil sie gestern auf dem Backstreet Boys Konzert war. Die geben ja 10 Konzerte am Stück. Die einzigen Konzerte in ganz Europa, 10 Tage lang Düsseldorf. Und hier sind sie bei Charivari. Schon.

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15: Wir starten frisch in diesen Samstag mit 6 Grad in Aub im Landkreis Würzburg. In Würzburg am der Neubaukirche auch da 6 Grad, aber bis zu 25 werden es heute und die kommenden Tage bleiben mit viel Sonnenschein sogar noch wärmer.
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18: Ich bin Helen Martin. Guten Morgen.
6: Erneut hat es einen Vorfall mit künstlicher Intelligenz gegeben. Zum ersten Mal sind dabei auch Daten von Nutzern betroffen. Die KI des ChatGPT-Entwicklers OpenAI hat von Nutzern hochgeladene Bilder auf Online-Plattformen platziert. Ein Großteil sei bereits wieder entfernt worden, versichert OpenAI. Tina Eck berichtet.
18: Die in Umlauf gebrachten Bilder kamen von ChatGPT-Nutzern, die die Verwendung ihrer Daten zur Verbesserung der KI-Modelle erlaubt hatten. Informationen oder Links zu konkreten Accounts sind nicht dabei, aber 53 Mal hatte ChatGPT Bilder auf externen Plattformen platziert. Weitere Enthüllungen über Hacker-Aktivitäten der KI könnten folgen.
6: In mehreren deutschen Städten gibt es heute Demonstrationen gegen Sozialkürzungen. Dazu aufgerufen hat der Deutsche Gewerkschaftsbund. Der will ein deutliches Zeichen für unter anderem einen starken Sozialstaat, sichere Arbeitsplätze und gute Arbeitsbedingungen setzen. In 15 Großstädten sind Veranstaltungen geplant, zum Beispiel in Nürnberg, Leipzig und Bremen. Heute Mittag verkündet Bundespräsident Steinmeier, welche deutsche Stadt bzw. Region sich um Olympia bewerben darf. München oder Köln-Rhein-Ruhr. Der Deutsche Olympische Sportbund entscheidet das auf einer Sondersitzung in Baden-Baden. Dabei geht es um die Olympischen Spiele 2036, 40 oder 44. Man hat was bestellt, man ist nicht daheim, wenn das Paket ankommt, also sagt man, bitte Paket vor der Tür ablegen. So machen es immer mehr Menschen in Deutschland. Laut DHL gibt es über 10 Millionen dauerhafte Ablagevereinbarungen, ein Plus von 10%. Bei Hermes sind es sogar 30% mehr. Allerdings gibt es bei der Paketablage ein Risiko. Die Sendung ist dann nicht mehr versichert. Wenn das Paket geklaut wird, haftet der Empfänger.
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20: Vorsicht vor falschen Handwerkern. Erneut haben Unbekannte in der Region Erfolg mit der Betrugsmasche gehabt, dieses Mal in Würzburg. Die Polizei warnt, dass diese falschen Handwerker auch weiter auftreten können. Am Dienstagmorgen gaben sich zwei Männer als Handwerker aus und kamen so in die Wohnung einer 93-Jährigen in einem Würzburger Mehrfamilienhaus. Am Abend stellte die Seniorin dann fest, dass Schmuck im Wert von einigen tausend Euro fehlte. Meist lenkt einer der Täter das Opfer ab, der andere durchsucht die Wohnung nach Wertsachen. Auf Bahnfahrer zwischen Würzburg und Frankfurt kommen im November größere Einschränkungen zu. Die Bahn bündelt Bauarbeiten auf der Strecke zwischen Gemünden und Aschaffenburg. Deswegen wird die Strecke vom 9. November bis zum 12. Dezember voll gesperrt. Es werden dann unter anderem 40 Kilometer an Schienen ausgetauscht. Regionalbahnen und Expresse werden durch Busse ersetzt. Die Züge im Fernverkehr werden zwischen Hanau und Würzburg umgeleitet. Die Fahrzeit verlängert sich um 45 Minuten.
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15: Guten Morgen auf die Straßen. Wir haben keine Staus, keine Unfälle, keine Blitzer. Falls ihr was entdeckt, ruft an. Die Nummer dafür ist kostenlos. 0800 30 80 700.
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15: Guten Morgen, ihr Lieben. Schönen Samstag.

0: Immer wieder gut, die 90er-Klassiker hier bei Charivari. Es ist ja eiskalt nachts heute Morgen, als ich aufgestanden bin, nur 2 Grad. Mittlerweile die Höchsttemperaturen bei 6 Grad. Habt ihr die Heizung schon an? Also ich sträub mich noch so zu Hause, aber es kühlt wirklich aus. Also die Fliesen im Bad gerade, die sind schon echt kalt. Und deswegen haben wir uns mal angeguckt, was so die günstigsten Heizarten sind bei uns in Mainfranken, was die teuersten und vor allem, wie sich die Preise entwickeln in diesem Jahr. Eva Friedrich aus dem Charivari-Team.
1: Bei uns in der Region, da läuft aktuell jede 5. Verbrennerheizung mit Heizöl. Die gute Nachricht: Unterfranken hat die wenigsten Ölheizungen bayernweit. Aber schlechte Nachrichten für alle Besitzer. Laut dem aktuellen Heizspiegel könnten die Ölheizkosten im Vergleich zum Vorjahr um rund 24% steigen. Jeder 3. bei uns, der setzt auf eine Gasheizung. Und da können die Besitzer sogar aufatmen, denn die Kosten für Gas könnten sogar etwas sinken. Allerdings sind die ja eh schon die letzten Jahre eher hochgegangen. Ja, und der Spitzenreiter bei den Heizsystemen in unserer Region sind die festen Biomassen, also Holz, Hackschnitzel oder Pellets. Fast jede 2. Verbrennerheizung setzt auf nachwachsende Rohstoffe. Aber auch hier gilt, es wird teurer. Aktuell wird mit einer Steigerung von etwa 17% gerechnet.
0: Am günstigsten ist übrigens die Wärmepumpe und 3/4 derer, die neu bauen, setzen auch eine Wärmepumpe ein und es gibt immer noch bis zu 70% Förderung auch vom Staat für alle, die umrüsten. Aber Wärmepumpe zu Hause umrüsten bedeutet natürlich viel Aufwand, erstmal viele Kosten. Sau viel Staub und Dreck. Also ihr könnt ja mal sagen, wie ihr heizt und vor allem, ob ihr es schon anhabt oder nicht. 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
24: Jetzt ist der Moment gekommen, wo die Sonne alles gibt, um Mainfranken aufzuheizen, und es geht langsam voran. Wir stehen jetzt bei aktuell 6 Grad, die messen wir bei euch in Astheim im Landkreis Kitzingen. 8 Grad jetzt in Würzburg am Hauptbahnhof. Bis zu 25 sind heute noch drin und die kommenden Tage kann es dann bei viel Sonnenschein sogar noch wärmer werden.
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25: Ich bin Christoph Schmidt. Es war eine Ernte im Rekordtempo. Die diesjährige Weinlese geht in die fränkischen Geschichtsbücher ein. Zwar fiel die Ernte kleiner aus als im Vorjahr, die Winzer schwärmen aber schon jetzt von der Qualität.
0: So früh und schnell wie in diesem Jahr waren die fränkischen Winzer noch nie fertig mit der Lese in den Weinbergen. Schon Anfang September lief die Hauptlese, wenige Wochen später war sie weitgehend abgeschlossen. Hitze und Trockenheit ließen die Trauben kleiner werden, deshalb landen am Ende rund 42,7 Millionen Boxbeutel in der Bilanz, statt mehr als 50 Millionen wie vor einem Jahr. Im Glas soll sich das aber auszahlen. Die Winzer erwarten einen besonders aromatischen und sortentypischen Jahrgang. Shari Golla, Nachrichtenredaktion.
25: Keine freiwilligen Zuschüsse für Vereine, fehlendes Geld für dringend benötigte Investitionen und noch nicht einmal das Budget für die Weihnachtsfeier für Bedürftige. Schweinfurt ringt mit den Folgen seines nicht genehmigten Haushaltes. Am kommenden Mittwoch findet eine Bürgerversammlung zum Thema der Haushalt der Stadt Schweinfurt statt. Es wird erwartet, dass es dann hoch hergehen könnte. Die A3 wird bei Würzburg heute Abend komplett gesperrt. Grund ist die Überprüfung von Sicherheitseinrichtungen und Notfallplänen im Bereich des Katzenbergtunnels. Der Verkehr wird in beiden Fahrtrichtungen zwischen den Anschlussstellen Heidingsfeld und Randersacker umgeleitet. Die Umleitung ist ausgeschildert. Erneut hat es einen Vorfall mit künstlicher Intelligenz gegeben. Zum ersten Mal sind dabei auch Daten von Nutzern betroffen. Die KI des ChatGPT-Entwicklers OpenAI hat von Nutzern hochgeladene Bilder auf Online-Plattformen platziert. Ein Großteil sei bereits wieder entfernt worden, versichert OpenAI. Die in Umlauf gebrachten Bilder kamen von ChatGPT-Nutzern, die die Verwendung ihrer Daten zur Verbesserung der KI-Modelle erlaubt hatten.
24: Christoph, vielen Dank für den Nachrichtenüberblick um halb. 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
24: Mit guten Nachrichten für euch, falls ihr unterwegs seid. Es gibt keine Staus, keine Unfälle. Aber ein Blitzer. Geblitzt wird in Marktheidenfeld am Felsenkeller Richtung Lenkfurt. Falls ihr mehr habt, ruft an 0800 30 80 700.
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24: Guten Morgen, ihr Lieben. Schönen Samstag.

0: Das sind die Klassiker unserer Zeit aus den 90ern, die New Kids on the Block. Der Herbst ist da, aber was für ein wunderschöner Herbsttag heute bei uns in Mainfranken. Schön viel Sonnenschein. Ich sag's mal so, wenn das Wetter wieder trüber wird, bietet sich ja ein gutes neues Buch an, oder? Und wir schenken euch gerade den neuen Sinngrund-Krimi, die fünfte Runde von Autor Tino Filippi aus Karlstadt. Sinngrund-Mafia heißt er und darum geht's.
1: Der Burgsinner Bürgermeister Horst Mehrholt, der plant eine Freilichtbühne am Wasserschloss in Burgsinn zu bauen, weil er will in Konkurrenz zu den Scherbenburg-Spielen in Gemünden treten. Aber dabei stoßen sie unerwarteterweise auf einen Leichenfund, den er erfolglos versucht zu vertuschen. Das ist so der Einstieg in die Geschichte. Und der Steinhauser und der Strupinski, die stoßen dadurch auf einen Cold Case, von dem bisher niemand etwas gewusst hatte. Und ausgerechnet die Lavinia, Strupinski, seine Frau, hat einen Verdacht, um wen es sich bei der Leiche handeln könnte.
0: Oha. Und ich finde ja vor allem die Ermittler, den Steinhauser und den Strupinski, schon auch interessante Persönlichkeiten.
1: Also der Steinhauser ist ja ein strafversetzter Streifenpolizist in Burgsinn. Und der Fred Strupinski ist ein mehr oder weniger erfolgloser Elektriker, der sich selbst als freier Mitarbeiter der Polizeidienststelle Burgsinn sieht und dann auch sehr gerne ermittelt.
0: Also perfekte Zutaten für einen Krimi, das auch noch aus Mainfranken, aus dem Spessart. Der neue Sinngrund-Krimi heißt Sinngrund-Mafia und den schenken wir euch bei uns auf der Homepage auf meinscharivari.de. Wie gesagt, perfekt für so einen schmuddeligen Herbsttag. Heute nicht, morgen nicht, übermorgen nicht, auch bis Mittwoch nicht. Da wird das Wetter richtig schön, da macht ihr am besten was draußen. Und wir begleiten euch. 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
24: Die Sonne scheint bereits seit heute Morgen und wärmt Mainfranken jetzt so langsam auf. 6 Grad weiterhin im Landkreis Main-Spessart, in Zimmern zum Beispiel 8 Grad in Würzburg an der Talavera. Bis zu 25 werden später auf dem Thermometer stehen. Am Nachmittag können mal ein paar dichte Wolken vom Spessart her aufziehen. Aber ansonsten bleibt es bei sonnigen Altweibersommerwetter, so können wir es auch nennen. Und die Höchstwerte gehen in den kommenden Tagen nochmal hoch auf um und über 25 Grad.
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1: Ich bin Helen Martin. Leistungskürzungen bei Reformen der Pflegeversicherung. Die will die SPD nicht akzeptieren. Pflegenden, Pflegebedürftigen und ihren Angehörigen würden massive Kürzungen drohen, so Generalsekretär Klüssendorf. Mehr dazu von Tine Klimach.
2: Die SPD will Pflegebedürftige künftig spürbar entlasten. Es gibt einen Vorschlag für einen Pflegedeckel von der saarländischen SPD-Ministerpräsidentin Anke Rehlinger. Ihre Idee, den Eigenanteil für das Pflegeheim zu begrenzen auf 1.500 Euro. Kommende Woche will Gesundheitsminister Lindemann seine Sparpläne im Kabinett vorstellen. Er will 8 Milliarden Euro im nächsten Jahr einsparen.
1: Digitalminister Wildberger will, dass künstliche Intelligenz stärker kontrolliert wird, und zwar durch internationale Zusammenarbeit. Der Funke Mediengruppe hat der CDU-Politiker gesagt, KI-Firmen sollten für Straftaten wie Hackerangriffe haftbar gemacht werden. Gleichzeitig sorgt ein neuer KI-Vorfall für Aufsehen. Die künstliche Intelligenz von OpenAI hat in mehr als 50 Fällen von Nutzern hochgeladene Bilder auf Online-Plattformen platziert. Weil Benzin und Diesel so teuer geworden sind, greifen die Menschen beim Gebrauchtkauf eher zum Stromer. Der Marktbeobachter DAT berichtet, dass E-Autos im Schnitt 74 Tage beim Gebrauchtwagenhändler stehen, bei Benzinern sind es dagegen 84 Tage und bei Dieselautos sogar 92. Durch die gestiegene Nachfrage sind gebrauchte E-Autos aber auch teurer geworden. Es ist das zweite Oktoberfestwochenende in München, heißt, es ist wieder das berühmte Italienerwochenende auf der Wiesn. Dazu ist gestern Abend der Espresso Monaco in Rom losgefahren, ein Sonderzug, der über Nacht nach München fährt und da gegen Mittag ankommen soll. Außerdem sind extra Polizisten aus Italien auf dem Oktoberfest im Einsatz, um ihre deutschen Kollegen zu unterstützen.
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3: Die Fitness First Würzburg Baskets sind mit einer Heimniederlage in die neue Bundesliga-Saison gestartet. Gestern Abend unterlagen sie zu Hause gegen EWE Oldenburg mit 68-77. Letztlich waren die Gäste über weite Strecken das bessere Team. Nur eines der vier Viertel konnten die Würzburger überzeugend für sich entscheiden. In der Fußball-Regionalliga Bayern will der TSV Aubstadt den Schwung aus dem Toto-Pokal unter der Woche mit in die Liga nehmen. Am Dienstag hatten die Grabfelder überraschend die Würzburger Kickers geschlagen. Dieses Selbstbewusstsein wollen sie auch heute mit in die Auswärtspartie bei den Amateuren von Bundesligist Augsburg nehmen. Schweinfurt 05 hat an diesem Wochenende spielfrei, genauso wie die Würzburger Kickers.
24: Soweit die Nachrichten um 10. Mehr aus Mainfranken bei uns im Web oder auch in der App.
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24: Guten Morgen auf die Straßen. Wir haben eine Meldung für die B19 für den Stadtring Süd in Würzburg zwischen der Randers-Ackerer Straße und der Rottendorfer Straße. Da ist recht viel los. Da braucht ihr bis zu 10 Minuten länger. Geblitzt wird in Marktheidenfeld am Felsenkeller Richtung Lenkfurt. Und jetzt seid ihr dran. Falls es mehr gibt, ruft an 0800 30 80 700.
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24: Ein schönes Wochenende und einen schönen Samstag wünsche ich.

0: Das sind Ace of Base hier bei Charivari, eurem Radio von hier. 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
24: Es wird jetzt von Minute zu Minute wärmer. 9 Grad in Sommerach im Kitzinger Landkreis, 12 Grad in Würzburg am Hauptbahnhof. 25 sind heute die Höchstwerte. Wir haben viel Sonnenschein und ab dem Nachmittag ein paar dünne, hohe Wolken vom Spessart her. Ansonsten die kommenden Tage. Nachts kühl, 4 bis 7 Grad, tagsüber viel Sonnenschein und noch wärmer. Das ist der Altweibersommer bei uns in Mainfranken mit Werten um und über 25 Grad.
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24: Servus auf die Straßen, wir gucken für euch, was los ist. Aktuell eine Meldung für die B19 in Stadtring in Würzburg raus zwischen der Randersackerer Straße und der Rottendorfer Straße. Hier braucht er bis zu 5 Minuten länger und geblitzt wird in Marktheidenfeld am Felsenkeller Richtung Lenkfurt. Falls es noch mehr gibt, anrufen 0800 30 80 700.

0: Ist das mal ein cooler Klassiker von Harry Styles, beziehungsweise kann man großer Klassiker werden? Das ist seine neue American Girls hier bei Charivari um 20 Minuten vor 11.
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0: Macht was Schönes, vor allem gerne draußen. Das Wetter in Mainfranken ist perfekt und Tina Panzer hat viele Tipps für euch, was ihr heute machen könnt.
2: Für Fans der Handwerkskunst längst ein fester Termin im Jahr. Klein Montmartre auf der Leonhard-Frank-Promenade in Würzburg mit vielen Ausstellern, die ihre Unikate präsentieren. Alternativ könnt ihr zum dritten Handmade-Herbstmarkt nach Hafenlohr oder eben zum Töpfermarkt nach Sommerhausen. Hier findet ihr neben Gebrauchskeramik auch Töpfereien für den Garten wie Brunnen und Feuerschalen und auch Schmuck und vieles mehr aus Ton. Herbst ist natürlich auch Bremserzeit und den könnt ihr beispielsweise beim federweißen Herbst im Divino Nordheim, beim Frickenhäuser Bremserfest oder beim Estenfelder Kelterfest genießen. Kultig wird mit Sicherheit der Friedel-Fesel-Abend mit Gary Gerspitzer in der Kulturscheune Höchberg und wer herzhaft lachen möchte, sollte zum Kabarett mit Lubber und Babo in Posselsheim.
0: Und wer noch weitere Tipps braucht für diesen Samstag, der bekommt sie natürlich bei uns auf der Homepage auf meinscharivari.de. Und hier ist schon der nächste Klassiker unserer Zeit, das hier sind die 80er mit Madonna.

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27: Da schauen wir aufs Thermometer, weiterhin 12 Grad in Röttingen im Landkreis Würzburg oder auch am ehemaligen Rathaus in Würzburg-Heidingsfeld. Wenn man in der Sonne steht, ist es schon richtig warm. Und die wird heute alles geben, auch die kommenden Tage bis mindestens Mittwoch. Schönes Altweiber-Sommerwetter bei uns in Mainfranken. Heute bei 22 bis 25 Grad und im Laufe des Tages ein paar dünne hohe Wolken vom Spessart her. Ansonsten Sonnenschein pur und die nächsten Tage geht es teilweise sogar über die 25 Grad.
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28: Ich bin Helen Martin.
0: Gibt es bald Olympische und Paralympische Spiele in München? Heute entscheidet der Deutsche Olympische Sportbund, wer sich als Austragungsort für Deutschland bewirbt. Pia Wegner, mit welchem Konzept will München denn überzeugen?
1: München setzt auf Nachhaltigkeit und kurze Wege. Gut die Hälfte der Sportarten soll im Olympiapark stattfinden. 90% aller Wettkampfstätten liegen im Umkreis von 30 Kilometern. Die durchschnittliche Reisezeit für Sportlerinnen und Sportler würde damit nur 15 Minuten betragen. Außerdem könnten 98% von ihnen im bestehenden olympischen Dorf untergebracht werden. Der einzige Konkurrent ist die Region Köln-Rhein-Ruhr.
0: Die KI-Agenten von OpenAI haben über 50 Fotos von ChatGPT-Nutzern auf fremden Webseiten hochgeladen. Laut dem US-Unternehmen wurde ein Großteil der Bilder bereits wieder entfernt. Vorfälle mit KI gab es ja schon öfter, aber das ist der erste, bei dem auch Daten von Nutzern betroffen sind. Und das war's noch nicht. Zusätzlich haben sich die KI-Agenten auch auf Seiten von US-Behörden und Universitäten eingehackt. Wegen des Fachkräftemangels fordert die Deutsche Krankenhausgesellschaft, dass ausländische Berufsabschlüsse schneller anerkannt werden. Die stellvertretende Vorstandsvorsitzende Neumeier hat der Augsburger Allgemeinen gesagt, die Verfahren seien zu kompliziert und sie würden zu lange dauern. Außerdem hat Neumeier lange Wartezeiten bei Visaverfahren kritisiert. Viele Fachkräfte müssten teils Jahre auf Termine in deutschen Botschaften warten. Wer gerne Joghurt oder Quark isst oder auch Kuhmilch trinkt, muss wohl bald mehr dafür bezahlen. Der zuständige Branchenverband sagt, dass erhebliche Preissteigerungen für Milchprodukte dringend notwendig seien. Dafür gibt es verschiedene Gründe, zum Beispiel die Dürrephase in Europa im Sommer oder auch die gestiegene Nachfrage. Milchprodukte enthalten nämlich viel Protein und das ist gerade sehr angesagt.
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2: Weinlese in Rekordzeit. Ziemlich genau 3 Wochen hat es gedauert. Dann war der Weinjahrgang 2026 in den Kellern. Wohl noch nie war die Weinlese so schnell vorbei, hat der Fränkische Weinbauverband gestern Bilanz gezogen. Durch die extreme Sommerhitze seien die Beeren vergleichsweise klein ausgefallen. Das macht sich auch durch eine geringere Erntemenge bemerkbar. Dafür glänze der Jahrgang mit toller Qualität und tollen Aromen. Gute Nachricht für Autofahrer. Die Abfahrt von der B27 in die Veitshöchheimer Straße ist seit gestern Abend wieder freigegeben. Sie war seit Mittwochmorgen gesperrt, weil die Asphaltdecke erneuert wurde. Die Verbindung von der B27 zur Nordtangente bleibt vorerst dagegen noch einspurig per Ampel geregelt. Die Baustelle soll im Oktober abgeschlossen werden.
27: Und mehr Nachrichten aus Mainfranken stehen bei uns im Web oder auch in der App.
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27: Servus auf die Straßen, wir haben keine größeren Staus oder Unfälle, nur einen Blitzer in Marktheidenfeld am Felsenkeller Richtung Lenkfurt. Falls ihr mehr habt, meldet's kostenlos. 0800 30 80 700 ist die Nummer dafür.
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27: Einen schönen Samstagvormittag wünsche ich.

0: ELO, das Electric Light Orchestra und ihr 80er-Klassiker hier bei Charivari. Es ist gleich 11:45. Einen schönen Samstagvormittag, Mainfranken oder Weinfranken. Wir lieben ja unseren Wein und die Weinernte dieses Jahr ist ja jetzt auch schon durch, die Weinlese. Und wir füllen unseren Wein ja ganz gerne auch mal in merkwürdige Gefäße ab. Klar, Boxbeutel ist klar. Über Bierflaschen haben wir schon gesprochen, da gibt es jetzt ein Weingut, das das macht. Und jetzt gibt es auch im Landkreis Kitzingen in Obernbreit das Weingut Ottenbreit, das den Wein in Dosen abfüllt. Christian Ottenbreit hatte die Idee.
1: Also wir waren auch auf der Suche nach einem Medium, was einen besseren CO2-Fußabdruck hat als jetzt eine Einwegglasflasche. Und da war mir schon seit Jahren klar, dass eine Dose wesentlich besser abschneidet. Und es ist so, dass wir bei uns im Weingut auch Escape-Touren anbieten, also so Wanderungen durch die Weinberge. Und auch hierfür hat dann die Dose sehr schnell Sinn ergeben. Und speziell dort ist die gerade wirklich sehr beliebt.
0: Okay, also für unterwegs vielleicht, für so ein Festival oder Konzert vielleicht auch. Aber also ich sag unseren guten Frankenwein, den will ich dann doch aus dem Glas haben, oder? Also ich weiß nicht, also es ist jetzt ein Weißburgunder aus dem Holzfass. Will ich den aus der Dose? Was sagen denn die Kunden?
1: Also das Feedback war durchaus gemischt. Manche waren jetzt nicht so begeistert, muss ich sagen, aber am Ende hat dann durchaus das Positive überwogen. Wir sind jetzt bei Bioland seit diesem Jahr und viele Kunden verstehen auch unseren Gedanken dahinter, das Thema Nachhaltigkeit, finden natürlich auch die Aufmachung cool und der Wein gefällt ihnen auch.
0: Also nachhaltig alles gut, der Wein schmeckt bestimmt gut. Allerdings ist auch das Abfüllen in die Dose deutlich aufwendiger und so kostet jetzt der Viertelliter rund 5 Euro. Weiß ich nicht. Sagt mal, was ihr dazu denkt. Gerne per WhatsApp direkt zu Charivari.

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19: Es steht uns ein richtig schönes Wochenende bevor. Vielleicht heute Nachmittag ein paar harmlose, hohe, dünne Wolken. Aber ansonsten viel Sonnenschein heute am Samstag bei bis zu 25 Grad. In den nächsten Tagen mit richtig viel Sonne und Werten über 25 Grad. Aktuell sind es 13 in Gössenheim im Landkreis Main-Spessart oder auch 15 in Würzburg am Ferrönbrunn.
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19: Servus auf die Straßen, wir haben keine größeren Staus oder Unfälle in Würzburg auf dem Stadtring Süd. Probleme zwischen der Randers-Ackerer Straße und der Rottendorfer Straße. Hier braucht ihr gerade Würzburg raus Richtung Lengfeld gute 10 Minuten länger und geblitzt wird in Marktheidenfeld am Felsenkeller Richtung Lengfurt. Falls ihr da noch mehr habt, ruft uns gerne kostenlos an 0800 30 80 700.

0: Das sind die 80er-Klassiker hier bei Charivari mit Filmmusik aus Flashdance. Und wenn ihr jetzt am Wochenende unterwegs seid bei diesem schönen Wetter und macht vielleicht einen Spaziergang, haltet bitte mal die Augen offen nach Igeln. Es ist nämlich gerade wieder Igelzeit und das ist richtig spannend zu beobachten, vor allem dann auch für die Kinder. Der LBV sammelt Daten zu den Igeln. Es werden die Igel bei uns in ganz Bayern gezählt. Und sie wollen natürlich wissen, wie geht's den Igeln, wie sehr verlieren die gerade ihren Lebensraum oder nicht. Die Zählung geht bis zum 28. September, also bis zum Montag. Und die Daten kann man dann online unter igel-in-bayern.de eintragen. Und Felicia Stichter hat sich auch mal bekannt gemacht mit den Igeln.
1: Also ich habe tatsächlich selbst letztens einen Igel abends beim Spazierengehen gesehen. Und das erste Mal auch in freier Wildbahn. Und die sind wirklich zuckersüß, muss ich sagen.
0: Ja.
1: Und das, obwohl sie 5.000 bis 9.000 Stacheln haben. Ein Igelbaby hat am Anfang erstmal nur so um die 100 ganz weiche Stacheln. Und wenn ein Igel mal einen verliert, dann wächst er auch einfach nach. Und Igel sind auch ganz schön schnell. Sie können bis zu 10 Stundenkilometer laufen und auch gerne mal mehrere Kilometer in der Nacht, um auf Futtersuche zu gehen. Übrigens, wenn ein Igel bei Frost oder tagsüber rumläuft, dann braucht er Hilfe. Das ist nämlich ungewöhnlich. Igel sind zwar eher wasserscheu, sie können aber trotzdem schwimmen. Tonnen oder Pools mit hohen Wänden sind aber gefährlich für sie. Ansonsten machen sie tatsächlich viele laute Geräusche. Sie schnaufen, schmatzen, grunzen und quieken. Und wenn sie begeistert sind und einen interessanten Geruch entdecken, dann produzieren sie einen Schaum und verteilen ihn auf ihren Stacheln. Warum sie das machen, das ist tatsächlich noch nicht so ganz geklärt.
0: Also wieder viel gelernt über die Igel. Und falls ihr mitmachen wollt bei der Igelzählung des Landesbundes für Vogel- und Naturschutz in Bayern, dann haltet die Augen offen und meldet die Igel, die ihr gesehen habt, online. Süß sind sie schon. Vor allem so in freier Wildbahn. Versprochen. Und jetzt viel Spaß beim Spaziergang am Wochenende. Slippin'.

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20: Schön, schöner am schönsten und das mitten im Herbst. Das ist das Wetter jetzt am Wochenende. Bis rein in die nächste Woche, bis mindestens Mittwoch, Temperaturen von um und über 25 Grad. Auch heute. Es gibt heute nicht eitel Sonnenschein. Am Nachmittag vom Steigerwald ein paar hohe, dünne Wolken, aber das ist kaum der Rede wert. Es wird einfach schön. Bleiben wir dabei. Aktuell 16 Grad gemessen bei euch in Winterhausen im Landkreis Würzburg oder auch in Würzburg an der Arkon Arena.
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21: Ich bin Helen Martin.
3: Die hohen Spritpreise machen gebrauchte Elektroautos attraktiver und teurer. Laut dem Marktbeobachter DAT sind die Restwerte für dreijährige Stromer von Mai bis August um 1,4 Prozentpunkte gestiegen. Die Restwerte für Benziner und Diesel sind dagegen gesunken. Thomas Thonfeld mit den Einzelheiten.
21: Dass gebrauchte E-Autos teurer werden, ist ungewöhnlich. Normalerweise ist es im Jahresverlauf eher umgekehrt, sagen die Experten. Aber die hohen Spritpreise haben dafür gesorgt, dass E-Autos begehrter geworden sind. Und zwar sowohl neue als auch gebrauchte. Inzwischen verkaufen Autohändler sogenannte Stromer auch schneller als Benziner und Diesel.
3: In der Bundesregierung gibt's wieder Unstimmigkeiten. Diesmal geht's ums Thema Reform bei der Pflegeversicherung. Die SPD akzeptiere keine Leistungskürzungen bei der Pflege, so Generalsekretär Klissendorf. Doch genau die würden Pflegenden, Pflegebedürftigen und Angehörigen drohen. Gesundheitsminister Linnemann von der CDU will seine Reformpläne aber schon kommende Woche ins Kabinett einbringen. Aus Koalitionskreisen heißt es, dass noch Gespräche zu Linnemanns Plänen laufen. In München wurde am Morgen der Opfer des rechtsterroristischen Oktoberfestattentats vor 46 Jahren gedacht. Erstmals standen dabei auch die damaligen Ersthelfer im Fokus. Einer von ihnen hat von seinen bis heute anhaltenden seelischen Wunden berichtet. Bei dem Anschlag 1980 waren 12 Menschen getötet und rund 200 verletzt worden. Der rechtsextreme Hintergrund war erst 2020 offiziell bestätigt worden. München oder Köln-Rhein-Ruhr. Wer darf sich als deutscher Vertreter für die Olympischen Spiele 2036, 40 oder 44 bewerben? Darüber entscheidet heute der Deutsche Olympische Sportbund in Baden-Baden. Am Mittag wird Bundespräsident Steinmeier dann verkünden, wer das Rennen gemacht hat. In einer Vorabbewertung des DOSB lag München knapp vorne.
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23: Vorsicht vor falschen Handwerkern. Erneut haben Unbekannte in der Region Erfolg mit der Betrugsmasche gehabt, dieses Mal in Würzburg. Die Polizei warnt, dass diese falschen Handwerker auch weiter auftreten können. Am Dienstagmorgen gaben sich zwei Männer als Handwerker aus und kamen so in die Wohnung einer 93-Jährigen in einem Würzburger Mehrfamilienhaus. Am Abend stellte die Seniorin dann fest, dass Schmuck im Wert von einigen tausend Euro fehlte. Meist lenkt einer der Täter das Opfer ab, der andere durchsucht die Wohnung nach Wertsachen. Auf Bahnfahrer zwischen Würzburg und Frankfurt kommen im November größere Einschränkungen zu. Die Bahn bündelt Bauarbeiten auf der Strecke zwischen Gemünden und Aschaffenburg. Deswegen wird die Strecke vom 9. November bis zum 12. Dezember voll gesperrt. Es werden dann unter anderem 40 Kilometer an Schienen ausgetauscht. Regionalbahnen und Expresse werden durch Busse ersetzt. Die Züge im Fernverkehr werden zwischen Hanau und Würzburg umgeleitet. Die Fahrzeit verlängert sich um 45 Minuten.
20: Oha, das ist heftig. Wir haben alle Infos dazu und alle weiteren Nachrichten aus Mainfranken bei uns im Web oder auch in der App.
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20: Servus auf die Straßen, da läuft's gerade störungsfrei, nicht blitzfrei. In Marktheidenfeld am Felsenkeller wird geblitzt Richtung Lenkfurt. Und dann steht der mobile Blitzanhänger in Mainbernheim von Iphofen kommend. Falls ihr mehr habt, ruft an. Die Nummer zu melden ist kostenlos 0800 30 80 700.
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20: Einen schönen Samstagmittag wünsche ich.

0: Das sind die großen Klassiker unserer Zeit aus den 80ern mit Starship. Hier ist Charivari an einem wunderschönen Samstagswochenende. Wird ja traumhaft bis in die nächste Woche. Temperaturen um die 25 Grad, da heißt das, darf es schon mal ein Eis sein, wobei wir sind mitten im Herbst vielleicht auch ein Federweißer und wisst ihr was, ihr müsst euch nicht entscheiden, ob Eis oder Federweißer, ihr könnt das alles in einem haben, nämlich mit einer Idee vom Weingut Edwin Huttner aus Gerbrunn. Die haben einfach ein Federweißer und ein Federroter Eis gemacht.
1: Und so kommt es jetzt dazu, dass wir eigentlich am Stand das Sauvignon Blanc Sorbet verkaufen, Federweißeneis, also auch in Form von Sorbet und Milcheis. Und beim Roten haben wir das Federroten Sorbet.
0: Nicht schlecht, oder? Nach wie vielen Kugeln kann man da noch Auto fahren?
1: Das ist natürlich der Alkohol natürlich auch, wenn er auch nur in geringen Maßen, auch im Eis vorhanden. Aber ich glaube auch, aufgrund dessen, dass vom Anteil her sehr wenig Federweißen im Eis drin ist, kann man, glaube ich, auch 10 Kugeln essen und kann trotzdem noch Auto fahren. Von daher, holt euch gern euren Federweißen und eure Nachspeise dazu hier am Weingut Edwin Huttner in Gerbrunn.
0: Ist das witzig, oder? Also das passt doch mal perfekt zum Wetter und zur Jahreszeit. Es gibt jetzt einen Federweißer und auch Federroter Eis.

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25: Mainfranken schält sich so langsam raus. Also ich bin heute Morgen aus dem Haus gegangen mit einem T-Shirt. So ein Overshirt, sagt man heutzutage. Drüber. Und so eine leicht daunige Übergangsjacke. Weil es war ja richtig kalt. So, und die Übergangsjacke ist schon aus und dieses Overshirt ziehe ich jetzt auch aus. Dann sitze ich gleich im T-Shirt da, weil die Temperaturen eben sich hocharbeiten. 18 Grad messen wir jetzt bei euch zum Beispiel in Waldbüttelbrunn im Landkreis Würzburg oder auch in Würzburg am Sternplatz. Und später werden bis zu 25 Grad auf dem Thermometer stehen. Auch die kommenden Tage bei schön viel Sonnenschein.
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1: Ich bin Christoph Schmitz. Rekordtempo im Weinberg. Schon Mitte September war die Hauptweinlese in Franken weitgehend abgeschlossen. So früh und so schnell wie 2026 wurde noch nie gelesen, berichtet der Fränkische Weinbauverband in seiner Erntebilanz. Präsidentin Barbara Becker bringt es auf den Punkt.
2: Sehr hohe Qualitäten, wenig, aber dafür herausragend gut. Also ich freue mich drauf.
1: Rund 320.000 Hektoliter wurden in die Keller gebracht. Das ergibt rund 43 Millionen Boxbeutel. Im letzten Jahr waren es rund 7 Millionen Flaschen mehr. Bei einem Brand in einem Hochhaus in Rottendorf sind am frühen Morgen zwei Menschen verletzt worden, einer davon lebensgefährlich. Weil der Brand in einem Hochhaus ausgebrochen war, zogen die Rettungskräfte vorsorglich starke Kräfte vor Ort zusammen. Das Haus wurde teilweise geräumt. Wie es zu dem Brand gekommen war, ist aktuell noch nicht bekannt. Die Kripo hat die Ermittlungen aufgenommen. Die A3 wird bei Würzburg heute Abend komplett gesperrt. Grund ist die Überprüfung von Sicherheitseinrichtungen und Notfallplänen im Bereich des Katzenbergtunnels. Der Verkehr wird in beiden Fahrtrichtungen zwischen Würzburg-Heidingsfeld und Randersacker umgeleitet. Die Umleitung führt durch Würzburg und ist ausgeschildert. Die Sperrung gilt von etwa 20.30 Uhr bis morgen früh 6 Uhr. Die hohen Spritpreise machen gebrauchte Elektroautos attraktiver, allerdings auch teurer. Laut dem Marktbeobachter DAT sind die Restwerte für dreijährige Stromer von Mai bis August um 1,4 Prozentpunkte gestiegen. Der Restwert für Benziner und Diesel ist dagegen gesunken.
25: Christoph, vielen Dank für den Nachrichtenüberblick um halb. 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
25: Servus auf die Straßen. Wir schauen auf die A3 Frankfurt Richtung Würzburg. Zwischen Robrunn und Marktheidenfeld bitte Vorsicht, hier Gegenstände auf der Fahrbahn. Und dann braucht ihr länger in Würzburg auf dem Stadtring Süd und zwar in Richtung Lengfeld. Hier zwischen der Randersackerer Straße und der Rottendorfer Straße. Gute 10 Minuten bitte mehr mit einplanen. Geblitzt wird in Marktheidenfeld am Felsenkeller Richtung Lengfurt und der Blitzanhänger steht in Mainbernheim von Iphofen kommend. Falls ihr noch mehr habt, klingelt durch. Die Nummer zur Melden ist die 0800 30 80 700.

0: Das ist Miles Smith hier bei Charivari.
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0: Da haben wir wie immer die besten Tipps für euren Samstag. Es gibt viele Kirchweine in Wiesentheid, in Iphofen oder auch in Lohr-Wombach. Da ist Wombacher Kirb oder Wombicher Kirb heißt sie sogar vor Ort. Das könntet ihr machen und weitere Tipps hat Tina Panzer für euch.
2: Für Fans der Handwerkskunst längst ein fester Termin im Jahr. Klein Montmartre auf der Leonhard-Frank-Promenade in Würzburg mit vielen Ausstellern, die ihre Unikate präsentieren. Alternativ könnt ihr zum dritten Handmade-Herbstmarkt nach Hafenlohr oder eben zum Töpfermarkt nach Sommerhausen. Hier findet ihr neben Gebrauchskeramik auch Töpfereien für den Garten wie Brunnen und Feuerschalen und auch Schmuck und vieles mehr aus Ton. Herbst ist natürlich auch Bremserzeit und den könnt ihr beispielsweise beim federweißen Herbst im Divino Nordheim, beim Frickenhäuser Bremserfest oder beim Estenfelder Kelterfest genießen. Kultig wird mit Sicherheit der Friedel-Fesel-Abend mit Gary Gerspitzer in der Kulturscheune Höchberg und wer herzhaft lachen möchte, sollte zum Kabarett mit Lubber und Babo in Posselsheim.
0: Und es gibt noch viel mehr für euch zur Auswahl bei uns auf der Homepage auf meinscharivari.de. Sucht euch was Schönes raus für euren Samstag.

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17: 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Einen wunderschönen Nachmittag an diesem Samstag euch allen da draußen. Wir haben aktuell knapp 18 Grad in Kürnach und 18 Grad in Würzburg. Fühlt sich aber deutlich wärmer an. In der Sonne ist wirklich wunderbar. Strahlender Sonnenschein begleitet uns auch den ganzen Samstag über. Gegen Abend kann es ein paar harmlose Wolken geben. Die Höchsttemperaturen heute bei maximal 25 Grad. In der Sonne ist es auch richtig, richtig warm. Tja, dann gucken wir auf die kommende Nacht. Die Temperaturen gehen runter bis auf 4 Grad und der Charivari-Wetter-Trend. Von morgen bis Mittwoch bleibt es bei herrlich sonnigem Altweiber-Sommerwetter. Ab und zu gab es ein paar Wolken, Regen gibt es keinen. Temperaturen am Nachmittag um bzw. sogar über 25 Grad.
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19: Ich bin Helen Martin. Schickt Deutschland München oder Köln-Rhein-Ruhr ins Rennen um die Olympischen Spiele 2036, 40 oder 44? Darüber entscheidet heute der Deutsche Olympische Sportbund in Baden-Baden. Noch in dieser Stunde verkündet Bundespräsident Steinmeier die Entscheidung. Thomas Thonfeld berichtet.
20: München gilt zwar als Favorit, aber es könnte dennoch knapp werden, hört man. Denn auch die Bewerbung der Region Köln-Rhein-Ruhr hat ein paar Trumpfkarten. Vor allem die spektakulären Sportstätten. Für München sprechen dagegen kurze Wege in der Stadt und der Imagevorteil. Denn international ist die Stadt bekannter als die Rhein-Ruhr-Region.
19: Der stellvertretende SPD-Vorsitzende Schweizer fordert Änderungen am Reformkurs von Bundeskanzler Merz. Für Merz würden Reformen bedeuten, dass Wachstum nur durch Kürzungen beim Sozialstaat entstehen kann, sagte Schweizer der Frankfurter Allgemeinen Sonntagszeitung. Reformen müssten aber fair sein und jeder müsse seinen Beitrag leisten. Außerdem hat Schweizer gesagt, die Menschen hätten Merz Wirtschaftskompetenz zugetraut, aber der Kanzler liefere nicht. Zum 46. Jahrestag des rechtsextremen Oktoberfestattentats haben die Stadt München und Hinterbliebene der Opfer gedacht. Bei der Veranstaltung am Wiesenhaupteingang wurden Kränze niedergelegt. Außerdem hat einer der damaligen Ersthelfer eine bewegende Rede gehalten und berichtet, wie er das Attentat erlebt hat. Bei dem Bombenanschlag 1980 waren 12 Menschen getötet und rund 200 verletzt worden. Der rechtsextreme Hintergrund war erst 2020 bestätigt worden. Nächste Runde im Streit zwischen US-Präsident Trump und dem Sender CNN. Der darf Trumps Reise in den Bundesstaat Tennessee nicht filmen. Erst vor kurzem hatte ein Gericht entschieden, dass CNN und weitere beim Präsidenten unbeliebte Medien wieder ins Weiße Haus dürfen. Trump hatte ihnen vorgeworfen, Falschnachrichten zu verbreiten. Das behauptet er immer wieder über Medien, die kritisch über ihn oder die Regierungspolitik berichten.
17: Vielen Dank. 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
17: Wir haben gerade keine größeren Störungsmeldungen, aber wir haben einen Blitzer in Main-Bernheim von Iphofen kommend. Da steht der mobile Blitzanhänger. Wenn ihr noch irgendwas seht, dann ruft doch gerne durch unter der 0800 30 80 700. Das ist unsere kostenlose Verkehrs- und Blitzhotline.
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17: Wunderschönen Samstagnachmittag, wir starten rein mit, naja, also mehr Klassiker geht nicht.

0: The Cure hier bei Charivari am Samstagnachmittag. Ihr solltet morgen unbedingt das Radio einschalten, denn morgen heißt es wieder Hits und Helden hier auf Charivari und diesmal mit dabei ein ehemaliger Würzburger. Man muss ehemalig sagen inzwischen und das ist erstaunlich, denn wer gehört mehr in diese Stadt als Erwin Pelzig alias Frank Markus Barwasser? Aber der gute Mann ist seit einiger Zeit abgewandert nach Mainz. Warum? Ich weiß es nicht, aber auf alle Fälle guckt er immer wieder mal noch in seine alte Heimat.
1: Also ich schaue auf Würzburg mit einem sehr liebenden Blick, muss ich sagen. Ich finde, dass die Stadt sich wahnsinnig gut entwickelt hat, insbesondere in den letzten 20 Jahren, in denen ich nicht mehr hier lebe. Vorher haben wir viel über Würzburg gelästert, piefig, spießig, langweilig und inzwischen ist Würzburg so lebendig und so geradezu mediterran geworden. Das Leben findet so im Freien statt. Meine Eltern leben ja beide nicht mehr. Ich habe jetzt nicht mehr sehr viele Verbindungen nach Würzburg. Aber ich finde es wirklich eine ganz attraktive Stadt geworden. War es nicht immer. Also in meiner Jugendzeit war das nicht so dolle. Aber jetzt, also vielleicht idealisiere ich es auch ein bisschen jetzt mit diesem distanzierten Blick, ne, den ich auf die Stadt habe. Aber ich mag Würzburg sehr. Also ich kann jetzt gerade mal nichts Schlechtes sagen.
0: Hätte er sich auch mal erlauben sollen, da was Schlechtes zu sagen. Ihr könnt das ganze richtig ausführliche Gespräch mit Frank Markus Barwasser alias Erwin Pelzig morgen hören. Bei Hits und Helden hier auf Charivari von 11 bis 1. 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
22: 18 Grad in Geiselwind und 19 Grad in Würzburg. Wobei das nur so ein Teil der Wahrheit ist im Wetter heute. Denn durch den Sonnenschein fühlt sich's deutlich wärmer an. Also ihr solltet, wenn ihr noch nicht draußen seid, unbedingt mal raus. Natürlich immer Radio anlassen und mitnehmen. Es können heute noch bis zu 25 Grad werden. Heute Abend gibt's dann eine klare Nacht, ein paar harmlose Wolken und Tiefsttemperaturen von etwa 4 Grad. Morgen bis Mittwoch bleibt's beim supersonnigen Altweibersommerwetter, ab und zu mit ein paar Wolken, aber insgesamt richtig, richtig toll.
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22: Da haben wir gerade überhaupt nichts. Wenn ihr was habt, dann zögert nicht, ruft gerne durch an unserer kostenlosen Verkehrs- und Blitzhotline unter der 0800 30 80 700. Dankeschön.

0: Das ist der Samstag hier bei Charivari und wir reden mal über das Beste, was Franken zu bieten hat, nämlich Wein. Frankenwein, ein Riesending weltweit und in diesen Tagen wurde die Erntebilanz gezogen für dieses Jahr. Mittendrin Barbara Becker, Präsidentin des Fränkischen Weinbauverbandes und sie weiß, was unser Jahr geprägt hat.
1: Es ging alles so schnell. Also ich habe Winzer und Winzerinnen erlebt, die haben ihren Urlaub abgebrochen, weil die Lese viel früher war als sonst. Wir haben im Sommer sehr gezittert wegen der Trockenheit. Wir hatten dann vor der Lese noch ein paar so Geschenke vom Himmel. Kühle Nächte, Regen und tagsüber sonnig. Also es war schon toll. Wenn ich Weinsammlerin wäre, würde ich jetzt Wein vorbestellen.
0: Das heißt, er scheint nicht schlecht zu werden, aber im Gegensatz zu mir durfte sie ihn ja auch schon probieren. Wie ist er denn?
1: Also man darf nicht jeden Jahrgang Jahrhundertwein nennen, aber ich war jetzt sehr begeistert. Bei sehr viel Wärme ist ja immer die Gefahr, dass die Säurewerte runtergehen und dann schmeckt der Wein nicht interessant. Aber da war echt viel Spannung drin, das könnte Spaß machen. Ich war völlig begeistert von einem Rosé. Und die Weißweine werden einfach so, dass ich mir 1000 Gelegenheiten vorstellen könnte, sie zu trinken.
0: Klingt, als müsste ich meinen Rosé künftig doch nicht mehr in Südfrankreich kaufen.

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27: Wir haben knapp 20 Grad mittlerweile in Güntersleben und 20 Grad in Würzburg. Es ist super sonnig, super schön. Der Himmel ist knalleblau. Es ist ein richtig toller Spätsommer- oder Frühherbsttag. Die Temperaturen können heute bis auf 25 Grad hochgehen. In der Nacht wird es dann klar. Temperaturen gehen runter auf 4 Grad und der Charivari-Wettertrend von morgen bis Mittwoch bleibt uns dieses Traumwetter erhalten. Ein paar Wolken können kommen, aber die sind komplett harmlos.
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0: Ich bin Gregor Jusse Moser. Bundeskanzler Merz hält trotz Kritik an seinen Reformplänen fest. Und dabei kommt die Kritik auch vom Koalitionspartner. SPD-Vize Schweizer hat in der Frankfurter Allgemeinen Sonntagszeitung gefordert, dass Merz seinen Reformkurs ändert. Für den Kanzler würden Reformen bedeuten, dass Wachstum nur durch Kürzungen beim Sozialstaat entstehen kann, so Schweizer. Reformen müssten aber fair sein und jeder müsse seinen Beitrag leisten. Digitalminister Wildberger will, dass künstliche Intelligenz stärker kontrolliert wird, und zwar durch internationale Zusammenarbeit. Der Funke Mediengruppe hat der CDU-Politiker gesagt, KI-Firmen sollten für Straftaten wie Hackerangriffe haftbar gemacht werden. Gleichzeitig sorgt ein neuer KI-Vorfall für Aufsehen. Die KI-Agenten von OpenAI haben über 50 Fotos von ChatGPT-Nutzern auf fremden Webseiten hochgeladen. Am Haupteingang des Münchner Oktoberfestes ist am Morgen der Opfer des rechtsterroristischen Attentats vor 46 Jahren gedacht worden. Zum ersten Mal standen dabei auch die damaligen Ersthelfer im Fokus. Einer von ihnen hat von seinen bis heute anhaltenden seelischen Wunden berichtet. Bei dem Bombenanschlag 1980 waren 12 Menschen getötet und rund 200 verletzt worden. Der rechtsextreme Hintergrund war erst 2020 offiziell bestätigt worden. Die hohen Spritpreise machen gebrauchte Elektroautos attraktiver und teurer. Diesel und Benziner sind dagegen günstiger, heißt es vom Marktbeobachter DAT. Thomas Thonfeld berichtet.
1: Dass gebrauchte E-Autos teurer werden, ist ungewöhnlich. Normalerweise ist es im Jahresverlauf eher umgekehrt, sagen die Experten. Aber die hohen Spritpreise haben dafür gesorgt, dass E-Autos begehrter geworden sind. Und zwar sowohl neue als auch gebrauchte. Inzwischen verkaufen Autohändler sogenannte Stromer auch schneller als Benziner und Diesel.
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27: Wir gucken mal, was sich tut auf den Straßen. Und da ist es erfreulich ruhig. Aber wir haben einen neuen Blitzer in Roßbrunn. In Richtung Oettingen steht einer. Und wenn ihr noch was habt, dann ruft mich gerne jederzeit an. Natürlich kostenlos unter der 0800 30 80 700. Das ist unsere Verkehrs- und Blitzhotline.
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27: Schönen Samstag, hier geht's weiter mit dem nächsten 80er-Klassiker. Hier ist Pat Benatar.

0: Das ist euer Samstagnachmittag und das ist Charibari. Und wir schauen zum Rennsport. Dabei geht es nicht um die Formel 1, das ist ja nicht mehr so spannend. Da steht ja die Technik im Vordergrund. Wir gucken zu Menschen, wo es wirklich noch auf den persönlichen Tüftler ankommt, auf das Können auf der Strecke, auf wirkliches Benzin. Ja, eigentlich gar kein Benzin im Blut, weil die Dinger rollen ja einfach so. Seifenkisten in Gerolzhofen. Seit 70 Jahren ein Riesending. Die Gerolzhöfer sind seit 70 Jahren Legenden in der Seifenkistenszene und haben mit Jana Brandt eine frisch gebackene Wiederweltmeisterin. Sie hat ihren Titel bestätigt. Jana, was war deine Rekordzeit?
1: Mit den Liegekisten kann man je nach Strecke maximal bis zu 60 km/h schnell fahren. Bei der Weltmeisterschaft dieses Jahr hatte ich die Bestzeit und da lag meine Durchschnittsgeschwindigkeit bei ca. 45 km/h.
0: Ich glaube, ich hätte ja in so einer kleinen Seifenkiste bei 45 zugegebenermaßen ganz schön mulmiges Gefühl. Wie gefährlich ist das denn?
1: Gefährlich ist das Ganze eigentlich überhaupt nicht. Ich meine, ich habe jetzt auch eine Liegekiste, die sind ja alle aus Carbon. Das heißt, die sind sehr stabil. Man hat auch einen Helm auf und natürlich ist die Strecke auch abgesichert. Das beginnt ja auch schon vorm Rennen, wenn wir Bremstests machen, um einfach nochmal zu schauen, dass die Kiste auch wirklich so läuft, wie sie laufen sollte. Ich kann mich da nicht beschweren. Ich finde es eigentlich einen ziemlich sicheren Sport. Klar, ein gewisses Restrisiko besteht immer, aber ich würde sagen, dass es beim Seifenkistensport sehr gering ist.
0: Ja, da ist jemand relativ abgeklärt und sehr, sehr relaxed. Aber wahrscheinlich wird man genauso Weltmeisterin.

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19: Das ist ein Samstag mit grandiosem Wetter. Wir haben aktuell knapp 20 Grad in Northeim und knapp über 20 Grad in Würzburg. Überall strahlender Sonnenschein, blauer Himmel. Richtig, richtig tolles Wetter. Heute Abend gibt es dann klaren Himmel, der bleibt die Nacht über klar und Temperaturen in der Nacht bei etwa 4 Grad. Wenn wir auf den Charivari-Wettertrend gucken und damit auf morgen und die Zeit so bis Mitte nächster Woche, bis Mittwoch ungefähr, die gleiche Wetterlage. Super Altweiber Sommerwetter. Richtig schön, richtig sonnig bei Höchsttemperaturen am Nachmittag von bis zu 25 Grad.
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19: Hier haben wir eine Meldung von der A3 zwischen Bessenbach-Walterschaff und Weibersbrunn. Haben wir ein Pannenfahrzeug und wir haben einen Blitzer in Roßbrunn in Richtung Uettingen. Und wenn ihr noch irgendetwas seht, dann seid so lieb und ruft kurz an. Unsere kostenlose Verkehrshotline ist die 0800 30 80 700. Vielen Dank. Schau.

0: Das ist der Samstag, das ist Charivari und wir gucken nochmal zurück auf die vergangene Woche und schauen dann nochmal hier nach Würzburg. Da waren ja die Agrarminister für eine große Konferenz zu Gast. Von denen hat man eigentlich am wenigsten mitbekommen, aber von den ganzen Landwirten außenrum, die demonstriert haben, da war wirklich eine Menge los. Wenn ihr, so wie ich öfter mal, die Schweinfurter Straße stadtauswärts nutzt, dann wisst ihr, dass es echt heftig war. Also die rechte Spur war gesperrt. Das war vor allem zu den Stoßzeiten natürlich echt unangenehm, wenn du aus der Stadt raus wolltest. Und da war vor allem eine Menge los an Protesten. Es war zumindest immer originell anzuschauen. Mittendrin aus der Charivari-Redaktion Katrin Haffinger.
1: Man konnte die Unzufriedenheit der Landwirte richtig spüren. An der Spitze des Demozugs lief ein Pärchen, das mit Seilen gefesselt war, an denen Schilder mit den Namen unterschiedlicher Verordnungen hingen. Die Landwirte sind quasi gefesselt durch die ganzen Auflagen. Außerdem wurde ein Sarg getragen, daneben ein Landwirt mit einer Trommel und einem Schild, auf dem stand "Bürokratie tötet Bauern". Vor einem Banner, auf dem der Spruch zu lesen war "Aus einem Scherbenhaufen wächst keine Zukunft", haben Demonstrierende symbolisch Porzellanteller und Tassen auf den Boden in einem abgesperrten Bereich zerschmettert. Also die Stimmung war auf jeden Fall aufgeheizt. Die Forderung von den Landwirten, unter anderem Bürokratieabbau und bessere Rahmenbedingungen für die deutsche Landwirtschaft.
0: Ja, dass Bauern bei ihren Protesten gerne mal so einen kleinen Tacken zu viel Gas geben und übers Ziel hinausschießen, ist keine wirklich genuin neue Information. Man muss aber sagen, eins funktioniert auf jeden Fall. Sie haben immer eine riesen Aufmerksamkeit und sie erreichen meistens irgendwas für sich. Insofern scheinbar alles richtig gemacht. Bin trotzdem nicht böse, dass der Spuk vorbei ist und die Straße wieder frei.

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28: Die Temperaturen sind noch mal ein bisschen nach oben gegangen. Wir haben 20 Grad in Röttingen und 21 Grad in Würzburg. Es ist immer noch super sonnig und super schön. Es ist ein grandioser Samstagnachmittag im ganzen Sendegebiet. Es bleibt natürlich trocken. Heute Abend, die Nacht wird sternenklar. paar harmlose Wolken können am Abend durchziehen, aber dramatisch ist es nicht. Die Temperatur in der Nacht bei etwa 4 Grad. Und wenn wir dann auf den Charivari-Wettertrend gucken, dann haben wir morgen und bis Mittwoch durchaus weiterhin so herrliches Altweiber-Sommerwetter mit Temperaturen nachmittags bis zu 25 Grad.
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2: Ich bin Gregor Jussé Moser. München darf weiter von den ersten Olympischen Spielen seit 1972 träumen. Der Deutsche Olympische Sportbund hat sich bei der Wahl des deutschen Bewerbers für die bayerische Landeshauptstadt entschieden. Ausschlaggebend für den Zuschlag waren die Nachhaltigkeit und die bestehenden Sportstätten. Nachdem Berlin seine Bewerbung zurückgezogen hatte, war die Region Köln-Rhein-Ruhr der einzige Konkurrent. In 15 deutschen Großstädten hat der Deutsche Gewerkschaftsbund zu Kundgebungen aufgerufen. Der Grund: die Reformpläne der Bundesregierung zu den Themen Rente, Gesundheit und Arbeit und die Sorge vor Sozialabbau. Mehr von Thomas Bremser.
3: Die Gewerkschaften wollen ein deutliches Zeichen setzen für sichere Arbeitsplätze und gute Arbeitsbedingungen. Und sie kritisieren auch die Reformpläne der Bundesregierung. Die bestünden aus weniger Rente, einem Sozialabbau und mehr Schikane, wenn man krank ist. Die Arbeitgeber halten dagegen. Die Gewerkschaften würden zu fast jeder Veränderung Nein sagen und träumten von der Welt von gestern.
2: Wegen des Fachkräftemangels fordert die Deutsche Krankenhausgesellschaft, dass ausländische Berufsabschlüsse schneller anerkannt werden. Die stellvertretende Vorstandsvorsitzende Neumeier hat der Augsburger Allgemeinen gesagt, die Verfahren seien zu kompliziert und sie würden zu lange dauern. Außerdem hat Neumeier lange Wartezeiten bei Visaverfahren kritisiert. Viele Fachkräfte müssten teils Jahre auf Termine in deutschen Botschaften warten. Durchtrennte Kabel an den Gleisen bei Gelsenkirchen haben bis zum Mittag für massive Störungen im Nah- und Fernverkehr im Ruhrgebiet gesorgt. Mittlerweile sind die Reparaturarbeiten abgeschlossen, es kann aber noch zu vereinzelten Verspätungen und Umleitungen kommen, wie die Bahn mitteilte. Der Polizei zufolge gibt es bisher keine konkreten Hinweise auf Sabotage, die Ermittler gehen stattdessen von Kabeldiebstahl aus.
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28: Wenn wir da gerade mal gucken, dann haben wir aktuell keine größeren Meldungen. Eine kommt rein, gerade eben, und zwar von der A3 in Richtung Würzburg. Zwischen Rohrbrunn und Marktheidenfeld ist ein Motorrad mit einer Panne. Da ist die rechte Fahrspur blockiert. Ansonsten aber alles gut. Wir haben einen Blitzer in Rossbrunn in Richtung Uettingen. Und wenn ihr noch irgendetwas seht, dann ruft gerne an unter der 0800 30 80 700 unserer kostenlosen Verkehrs- und Blitzhotline.
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28: Schönen Nachmittag, wird mal wieder Zeit für ein bisschen neue deutsche Welle, oder?

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1: Einen wunderschönen Samstagnachmittag. Gucken wir doch mal, was ihr so machen könnt. Wenn ihr nicht schon längst draußen in der Sonne seid, hätte ich ein paar Möglichkeiten, wie man sich draußen richtig nett machen kann. Ihr könnt zum Beispiel auf die Leonhard-Frank-Promenade in Würzburg und noch die Ausläufer vom kleinen Montmartre mitnehmen. Das ist eine Veranstaltung, die ist jedes Jahr. Und immer wieder großartig. Viele Aussteller präsentieren da Handgemachtes und es ist natürlich auch eine wunderbare Kulisse, vor allem bei dem Wetter heute. Ähnliches erwartet euch auch in Sommerhausen. Da ist Töpfermarkt im ganzen Altort. 25 Keramiker aus nah und fern präsentieren da, was es so alles gibt. Seit 30 Jahren ein Geheimtipp, dieser Töpfermarkt. Auch, aber nicht nur für Freunde guter Keramik, denn es gibt natürlich auch eine Menge außenrum. Dann ist nach wie vor noch Handmade Herbstmarkt mit Flohmarkt in Hafenlohr im Hof des Bürgerhauses. Das Ganze noch bis 5, also so gut 2 Stunden, wäre vielleicht auch noch eine Idee. Ihr könnt natürlich, wenn ihr jetzt sagt, eher so ein bisschen Wein trinken und Co., das wäre meins nach Iphofen, da ist Iphofer Kirchweih mit den weinkulinarischen Nächten. Es gibt auch die Wombacher Kirb, ein Weltrekorddorf, ich sag nur größter Kloster der Welt. Auch da ist einiges noch los, das Ganze auch noch bis einschließlich morgen. In Unterbleichfeld wäre die lange Nacht der Feuerwehr mit DJ-Cocktailbar, leckeren Drinks und einer Menge Spaß und Stimmung. Und ich kann mir vorstellen, das ist auch was, wo man zumindest am Anfang noch mit den Kids hinschauen kann, denn Feuerwehr zieht ja immer. In Wiesentheid ist Kirchweih, also es ist wirklich richtig was los. Und ihr könnt natürlich auch noch eines machen und das wäre so mein Geheimtipp eigentlich. Ihr schaut nach Nordheim ins Divino. Richtig schön, Nordheim auch ein toller Ort. Da ist nämlich federweißer Herbst bei Divino. Und federweißer geht ja irgendwie immer. Egal was ihr tut, habt eine Menge Spaß.

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9: Das Wetter momentan richtig noch spät sommerlich. Wir haben knapp über 20 Grad in Große Langheim. Wir haben 21 Grad in Würzburg. Wir haben strahlenden Sonnenschein bis in den Abend hinein. Wir haben kaum Wolken am Himmel. Wir haben in der Nacht dann etwa 4 Grad. Und wenn wir jetzt schauen auf den Charivari-Wettertrend, dann sehen wir, dass es genau so weitergeht. Und zwar bis Mittwoch bleibt es bei diesem herrlich sonnigen Spätsommer-Frühherbstwetter mit ein paar ganz harmlosen Wolken und tollen Temperaturen, so um die 25 Grad und kühlen Nächten. So ein bisschen meine Lieblingsjahreszeit. Ne? Tagsüber warm und sonnig und du kannst trotzdem gut schlafen. Es ist großartig.
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9: Hier haben wir im Moment für euch keine größeren Störungsmeldungen. Das Einzige, was wir haben, ist ein Blitzer von Rossbrunn in Richtung Uettingen. Ansonsten alles gut. Euch allen eine gute Fahrt. Wenn ihr noch was habt, zögert nicht, ruft gerne an. Und ja, ne, wenn man sich selbst überholt beim Sprechen. Ne? In meinem Alter sollte das eigentlich nicht mehr passieren. Unter der 0800 30 80 700, das ist unsere kostenlose Verkehrs- und Blitz-Hotline. Ich sortiere die Zunge, ihr bekommt ein bisschen Musik.

0: Der Samstagnachmittag und das ist Charivari. Lasst uns mal über Federweißen reden. Aktuell läuft die Saison ja noch. Man bekommt zwar bei manchen Winzern schon keinen mehr, aber im einschlägigen Laden kriegst du eigentlich, also stand gestern zumindest noch Federweißen. Ich habe gestern erst eine Flasche mitgenommen. Wenn man es ein bisschen origineller möchte, dann kann man ja auf Federroten umsteigen oder gleich auf federweißen Eis. Ihr habt richtig gehört, es gibt Menschen, die machen aus federweißem Eis. Konkret das Weingut Edwin Huttner. Frank Huttner hat uns erklärt, wie man auf so eine Idee kommt.
1: Die Idee kommt daher zustande, dass wir ein freundschaftliches Verhältnis zu dem House of Gelato in Gerbrunn haben. Da haben wir zusammen mal den Sauvignon Blanc verköstigt. Und dann waren wir eigentlich alle der Meinung, dass der aufgrund seiner Frucht doch eigentlich geeignet wäre, dass man da vielleicht mal ein Eis draus macht, also ein Sorbet oder ein Milcheis.
0: Ja, und seitdem gibt es nicht nur ein Sauvignon Blanc-Eis, sondern eben auch ein Federweißer-Eis. Eine geniale Idee. Bekommt ihr in Gerbrunn eben bei der Eisdiele oder beim Weingut Edwin Huttner. Und der Edwin ist da wichtig, weil es gibt zwei Weingüter mit dem gleichen Nachnamen in Gerbrunn. Nicht, dass er den falschen nervt. Der hat zwar bestimmt auch Federweißen, aber halt nicht als Eis. Beim Edwin bekommt ihr dagegen Eis und Federweißen-Eis. Und mit wie viel Kugeln im Kreuz kann ich da noch fahren, Frank?
1: Es ist natürlich der Alkohol natürlich auch, wenn er auch nur in geringen Maßen, auch im Eis vorhanden. Aber ich glaube auch, aufgrund dessen, dass vom Anteil her sehr wenig Federweißen im Eis drin ist, kann man, glaube ich, auch 10 Kugeln essen und kann trotzdem noch Auto fahren. Von daher holt euch gern euren Federweißen und eure Nachspeise dazu hier am Weingut Edwin Huttner in Gerbrunn.
0: Na dann los, 10 Kugeln. Ich glaube, Alkohol wäre dann nicht mein Problem. Eher so Hirnfrost und Zuckerschock.

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13: Die Temperaturen momentan bei 21 Grad in Rottendorf wie auch in Würzburg. Strahlender Sonnenschein, blauer Himmel. Das ist wirklich ein richtig tolles Wetter heute. Bleibt bis in den Abend hinein, so in der Nacht dann etwa 4 Grad. Das Ganze durchaus dann etwas kühler, aber weiterhin trocken und klarer Himmel. Und der Charivari-Wetter-Trend von morgen bis Mittwoch. Super sonniges Wetter bei Tagestemperaturen bis 25 Grad.
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14: Ich bin Gregor Jose Moser. München ist der deutsche Kandidat für die Olympischen und Paralympischen Spiele für 2036, 40 oder 44. Die bayerische Landeshauptstadt hat sich gegen die Region Köln-Rhein-Ruhr durchgesetzt. Pia Wegner war bei der Bekanntgabe im Alten Rathaus von München dabei.
15: Also die Euphorie hier im Alten Rathaus, die war schon vorher riesig. Alle waren super zuversichtlich. Aber jetzt darf München sich auch wirklich freuen. Denn die Stadt, die wird sich als Austragungsort für Deutschland für die Olympischen und Paralympischen Spiele bewerben. Schon beim Bürgerentscheid sagte München klar Ja zu Olympia. Mit über 60% stimmten die Bürgerinnen und Bürger für eine Bewerbung. Und das Konzept, das konnte sich jetzt letztlich auch gegen die Region Köln-Rhein-Ruhr durchsetzen.
14: Mit Begeisterung haben Bayerns Ministerpräsident Söder und Münchens Oberbürgermeister Krause die Entscheidung für die Landeshauptstadt aufgenommen. Der CSU-Chef und der Grünen-Politiker waren bei der Verkündung vor Ort mit dabei. Söder sagte, es sei etwas Historisches. OB Krause sprach von einer unendlichen Freude. Jetzt könne man richtig loslegen, um Olympia nach Deutschland zu holen. Für Pflegebedürftige und deren Angehörige sind in der geplanten Pflegereform Kürzungen vorgesehen. Deshalb droht die SPD der Union jetzt mit einer Blockade. Der Fraktionschef im Bundestag Miersch hat der Bild gesagt, der Vorschlag von Gesundheitsminister Linnemann sei vor allem ein Kürzungspaket. Der ARD zufolge gibt es innerhalb der SPD mittlerweile ein Konzept, wie Pflegebedürftige bei den Heimkosten entlastet werden könnten, und zwar über eine Begrenzung des Eigenanteils. Nächste Runde im Streit zwischen US-Präsident Trump und dem Sender CNN. Der darf Trumps Reise in den Bundesstaat Tennessee nicht filmen. Erst vor kurzem hatte ein Gericht entschieden, dass CNN und weitere beim Präsidenten unbeliebte Medien wieder ins Weiße Haus dürfen. Trump hatte ihnen vorgeworfen, Falschnachrichten zu verbreiten. Das behauptet er immer wieder über Medien, die kritisch über ihn oder die Regierungspolitik berichten.
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13: Hier haben wir keine Störungsmeldungen, aber in Rossbrunn in Richtung Uettingen zumindest einen Blitzer. Wenn ihr noch was habt, dann ruft jederzeit gerne an unter der 0800 30 80 700. Das ist unsere kostenlose Verkehrs- und Blitzhotline.
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13: Schönen Nachmittag. Der nächste Song, das ist für mich ein absoluter Klassiker, vor allem wegen des Videos, das damals rauskam. Es war, glaube ich, das erste Musikvideo, das ich jemals in meinem Leben gesehen habe. Und das war gleich ein absoluter Brecher mit diesen Comic-Zeichnungen. Ihr erinnert euch garantiert. Aha, Take on Me.

0: der ganze Ort. Und im Grunde genommen ist es natürlich auf den ersten Blick ein Dorffest. Ne? Und sagt ihr, warum ist das jetzt so außergewöhnlich? Weil Ettleben eine geniale Idee hat, nämlich ein Kuhfladen-Roulette durchzuziehen. Das fanden wir so faszinierend, dass wir gesagt haben, da schicken wir unsere beste Frau hin, nämlich aus der Charivari-Redaktion, Katrin Haffinger. Und die ist im Moment in Ettleben vor Ort und guckt sich den Platz an, an dem morgen vielleicht euer Hauptgewinn wartet. Mal schauen.
1: Ja, die Vorbereitungen laufen auf Hochtouren. Bühne und Tische und Bänke stehen schon. Das Feld ist natürlich auch schon vorbereitet. 375 einzelne Felder gibt es. Dabei könnt ihr für einen Einsatz von 2 Euro auf ein Feld wetten. Wenn ihr eure Chancen aber erhöhen wollt, könnt ihr euch natürlich auch gleich mehrere aussuchen. Die Galloway-Rinder, die morgen abliefern müssen, heißen Lotte und Olli. Eine ist braun, die andere weiß und die sehen wirklich total putzig aus. Also ich bin wirklich schier wahnsinnig geworden. Wir haben vorhin auch mal einen Testlauf gemacht. Aber ich glaube, die beiden waren einfach ein bisschen nervös vor der Generalprobe, weil wirklich was fallen gelassen haben sie jetzt nicht. Aber das klappt morgen bestimmt besser. Ansonsten wird der Gewinner einfach anders bestimmt.
0: Also ich will hier niemanden zum Glücksspiel animieren. Das liegt mir wirklich fern. Ne? Sowas ist gefährlich, kann süchtig machen und so weiter. Ihr kennt das Ganze. Aber ich muss ganz ehrlich sagen, wenn, dann doch die Nummer, oder? Also wenn, dann doch morgen Mittag, Nachmittag nach Ettleben mal 2 Euro riskiert, mit der ganzen Familie Spaß gehabt und vielleicht ja auch was gewonnen. Also mein Tipp wäre es für morgen.

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15: 21 Grad haben wir gerade in Hettstadt und fast 22 Grad in Würzburg. Das Thermometer geht jetzt am späten Nachmittag wirklich nochmal nach oben. Es ist weiterhin super sonnig bei blauem Himmel. Richtig, richtig schön heute. Wenn wir auf den kommenden Abend und die Nacht gucken, dann sinken die Temperaturen in der Nacht auf etwa 4 Grad ab. Es bleibt aber klar, wenn, dann sind nur ein paar ganz harmlose Wolken zu sehen. Und die Aussichten, der Charivari-Wettertrend, grandios. Von morgen bis Mittwoch bleibt es bei super sonnigem Wetter mit ein paar harmlosen Wolken und Temperaturen, die teilweise über 25 Grad rausgehen.
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15: An diesem Nachmittag habt ihr eigentlich überall freie Fahrt. Ihr müsst nur ein bisschen aufpassen, denn in Roßbrunnen Richtung Uettingen und in Main-Bernheim von Iphofen kommend, da wird aktuell noch die Geschwindigkeit gemessen. Ja, und wenn ihr noch irgendwas habt, was ich gerne durchgeben sollte, dann ruft jederzeit an unter der 0800 30 80 700, unsere kostenlose Verkehrs- und Blitz-Hotline.

0: Milo an diesem super sonnigen Samstag hier bei Charivari. Wir müssen mal über etwas sprechen. Das ist wirklich eine unglaubliche Geschichte. Wir schauen nach Obernbreit. Da gibt es das Weingut Ottenbreit und da gibt es den Juniorchef, den Christian. Und der Christian hat sich gedacht, warum nicht mal Wein in eine Dose füllen? Dosenwein, ja. Ob das ein neuer Trend wird, ich bin noch nicht ganz sicher. Er ist überzeugt und sagt, das machen wir und hat auch schon den ersten abgefüllt.
1: Aktuell gibt es nur einen im Holzfass ausgebauten Weißburgunder, der vom Typ her eher so ein bisschen der Speisebegleiter ist, würde ich sagen. Aber gerade für die Easy-Drinking-Momente wollen wir das ganze Sortiment noch ein bisschen erweitern und haben dafür den neuen Jahrgang jetzt 2-3 Weine noch im Auge. Zum einen ganz wichtig, ein bisschen was Sommerlicheres. Haben da so an Sauvignon Blanc gedacht, an vielleicht einen trockenen Rosé und eventuell auch ein Silvaner.
0: Von den Weinen her klingt's gut, ob ich die unbedingt in der Dose brauche, ich bin mir nicht sicher, wobei es natürlich schon praktisch ist, ne? Du brauchst keinen Öffner, keinen Korkenzieher, kein Nix, du hast die Flasche nicht, es ist eigentlich umweltfreundlicher und korken kann der Wein natürlich auch nicht in der Dose, wie sollte er? Und was beim Bier gut funktioniert, warum nicht auch beim Wein? Wie kommt's denn bei den Kunden an?
1: Also das Feedback war durchaus gemischt. Manche waren jetzt nicht so begeistert, muss ich sagen, aber am Ende hat dann durchaus das Positive überwogen. Wir sind jetzt bei Bioland seit diesem Jahr und viele Kunden verstehen auch unseren Gedanken dahinter, das Thema Nachhaltigkeit, finden natürlich auch die Aufmachung cool und der Wein gefällt ihnen auch.
0: Ich glaube mal, es kommt ein bisschen auf den Anlass an. So in den Urlaub mitnehmen oder auf der Terrasse oder beim Picknicken oder bei einer Wanderung, sicherlich eine coole Sache. Ob ich mir jetzt vorstellen könnte, ich bin in so einem feinen Restaurant, der Kellner kommt und reißt die Dose auf. Ja, vielleicht nicht gleich.

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5: Die aktuellen Temperaturen, wir haben knapp 22 Grad in Obernbreit, da wo man den Wein in Dosen füllt, und 22 Grad in Würzburg, eher die Heimat des Boxbeutels. Insgesamt ist es heute ein super sonniger Nachmittag bei blauem Himmel und strahlendem Sonnenschein. Die weiteren Aussichten. Der Charivari-Wettertrend sieht großartig aus. Von morgen bis einschließlich Mittwoch super sonniges Altweiber-Sommerwetter bei Nachmittagstemperaturen um 25 Grad. Was wir auch haben, sind heute Nacht durchaus kühlere Temperaturen. 4 Grad in der Nacht bei klarem Himmel. Aber es ist ja eigentlich perfekt, oder? Tagsüber schön warm, nachts kühl es ordentlich runter. Was will man mehr?
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6: Ich bin Gregor Jusse Moser. München bewirbt sich für Deutschland für die Olympischen und Paralympischen Spiele. Dafür hat der Deutsche Olympische Sportbund gestimmt. Pia Wegner ist vor Ort im Alten Rathaus und erklärt, wieso München den Zuschlag bekommen hat.
7: Kurze Wege, eine kurze Anreise zu den Wettkämpfen und dass über 50% der Sportarten im Olympiastadion stattfinden sollen. Mit diesem Konzept hat München überzeugt. Die Region Köln-Rhein-Ruhr hingegen hat eine Absage kassiert. Über 50 Jahre nach den letzten Sommerspielen wollen also nicht nur die Münchnerinnen und Münchner die Spiele wieder in der Stadt, sondern auch der DOSB. Nach der Entscheidung lief im Münchner Rathaus We Are the Champions von Queen.
6: Zwischen 20.000 und 25.000 Menschen haben nach Angaben der Polizei in Nürnberg demonstriert, und zwar für einen starken Sozialstaat und den Schutz von Arbeitnehmerrechten. Dazu aufgerufen hatte der Deutsche Gewerkschaftsbund. Parallel gingen bundesweit auch Menschen in 14 weiteren Großstädten auf die Straße. Nürnberg war dabei der einzige Veranstaltungsort in Bayern. Der Chef des Gewerkschaftsbunds Bayern, Stiedel, warf der Bundesregierung vor, Reformen einseitig auf Kosten der Beschäftigten voranzutreiben. Gegen einige Pläne von Bundesgesundheitsminister Linnemann bei der Pflege regt sich Widerstand in der SPD. Der SPD-Fraktionschef im Bundestag Mirsch hat der Bild gesagt, ein reines Kürzungspaket mache man nicht mit. Konkret will die SPD unter anderem, dass die Eigenanteile von Pflegebedürftigen an den Heimkosten gedeckelt werden auf maximal 1.500 Euro. Und wir schauen noch zur Formel 1. Der Mercedes-Pilot George Russell hat den großen Preis von Aserbaidschan gewonnen. Der Engländer verkürzte damit seinen Rückstand auf WM-Spitzenreiter Antonelli, der in Baku nur Fünfter wurde. Auf Platz 2 fuhr Max Verstappen im Red Bull, Dritter wurde sein Teamkollege Isaac Adja.
5: Vielen Dank. 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
5: Da haben wir aktuell einen Blitzer in Pflocksbach zwischen Pflocksbach und Sendelbach mit der Laserpistole in der 70er-Zone. Und ansonsten, wenn ihr noch was habt, dann greift zum Telefon, ruft mich an 0800 30 80 700, unsere kostenlose Verkehrs- und Blitzhotline.
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5: Schönen Nachmittag.

0: Das ist euer Nachmittag bei Charivari und vor dem nächsten Thema muss ich mal so einen kleinen Disclaimer bringen. Ich weiß, die Sendung heute ist ein bisschen weinlastig. Ne? Wir haben schon gesprochen über den Weinjahrgang, wir hatten Federweißen Eis in Gerbrunn, wir hatten Wein in der Dose vom Weingut Ottenbreit. Ja, und jetzt haben wir auch noch das Thema eines Weinfasses. Ja, gut, aber was willst du machen? Ne? Es ist Wochenende, wir sind in Franken. Es ist Weinlese- und Federweißenzeit. Da muss es natürlich immer irgendwie um Wein gehen. Und das nächste Thema hat ja auch nur ganz am Rande mit dem Getränk zu tun, mehr mit den Gefäßen, nämlich mit einem verschwundenen Weinfass. Das war auf einmal weg auf der Weinparade. So ein Ding kostet bis zu 700 Euro und der Ratskeller war ein bisschen traurig und jetzt ist es auf einmal wieder aufgetaucht. Erik vom Ratskeller.
1: Und tatsächlich, unser Fass wurde gefunden. Ein Bekannter hat mich kontaktiert und hat gesagt, er hat es in Verzöchheim in der Gartensiedlung im Gebüsch liegen gesehen. Da haben Leute also wahrscheinlich mit ein paar Wein zu viel Intus dieses Fass tatsächlich von Würzburg nach Verzöchheim gebracht, um es dann dort ins Gebüsch zu schmeißen. Und wir waren alle schon so sicher, dass wir es nie wiedersehen. Unser Fass kann jetzt wieder nach Hause geholt werden und alle sind noch glücklich und zufrieden und das Fass kommt wieder gut nach Hause.
0: Das sind doch gute Nachrichten, wobei ich mich immer noch frage, wie lattenstramm muss man sein, um ein Weinfass vom Marktplatz bis nach Verzöchheim zu rollen? Mann, Mann, Mann.

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15: Ich bin immer noch begeistert vom Wetter, heute auch von den Temperaturen. Knapp 22 Grad in Prosselsheim, 22 Grad in Würzburg. Dazu Sonne, satt und blauer Himmel, was will man mehr? Bis in den Abend hinein bleibt es heute so schön. In der Nacht haben wir Temperaturen um 4 Grad und der Charivari-Wettertrend, der ist auch grandios. Bis einschließlich Mittwoch ändert sich eigentlich nichts. Das Wetter bleibt so wie momentan, also sprich super sonnig und warm bei Temperaturen über 25 Grad teilweise tagsüber. Ja, und nachts wird es dann kühl. Es bleibt trocken, nur ein paar harmlose Wolken. Was will man mehr?
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15: Wir hätten einen Blitzer in Flochsbach, zwischen Flochsbach und Sendelbach mit der Laserpistole in der 70er-Zone und einen in Main-Bernheim von Iphofen kommt. Da steht der Blitzanhänger. Wenn ihr noch irgendwas habt, dann zögert nicht, ruft gerne an unter der 0800 30 80 700. Das ist unsere kostenlose Verkehrs- und Blitzhotline.

0: Der Samstagnachmittag hier bei Charivari. Wenn ihr noch nicht wisst, was ihr morgen unternehmen solltet, es gibt eine Menge Tipps natürlich auf meinscharivari.de, da sind tolle Sachen dabei. Eine Sache möchte ich besonders rausgreifen. Ihr könntet so Richtung Werneck durchstarten. Klar, da gibt's den Schlosspark, wunderschön, kann man wunderbar spazieren gehen. Und man kann natürlich dann direkt in der Nachbarschaft in Ettleben anhalten. Da wird gefeiert im Dorf und da gibt es ein Event, das finde ich persönlich super witzig. Ne, hat auch so ein bisschen so einen spielerischen Charakter. Die machen ein Kuhfladen-Roulette. Ja, klingt erstmal schräg, ist aber echt eine lustige Idee. Und das findet morgen statt. Ihr könnt dabei sein. Also macht euch mal Gedanken, ob das nicht was wäre. Wenn ihr so einen Eindruck bekommen wollt, Katharina Haffinger aus der Charivari-Redaktion, die war heute schon mal vor Ort und hat schon mal sich das Ganze angeguckt.
1: Ja, die Vorbereitungen laufen auf Hochtouren. Bühne und Tische und Bänke stehen schon. Das Feld ist natürlich auch schon vorbereitet. 375 einzelne Felder gibt es. Dabei könnt ihr für einen Einsatz von 2 Euro auf ein Feld wetten. Wenn ihr eure Chancen aber erhöhen wollt, könnt ihr euch natürlich auch gleich mehrere aussuchen. Die Galloway-Rinder, die morgen abliefern müssen, heißen Lotte und Olli. Eine ist braun, die andere weiß und die sehen wirklich total putzig aus. Also ich bin wirklich schier wahnsinnig geworden. Wir haben vorhin auch mal einen Testlauf gemacht, aber ich glaube, die beiden waren einfach ein bisschen nervös vor der Generalprobe, weil wirklich was fallen gelassen haben sie jetzt nicht. Aber das klappt morgen bestimmt besser. Ansonsten wird der Gewinner einfach anders bestimmt.

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10: 21 Grad in Sommerach und 21 Grad in Würzburg. Heute Nacht kühlt es runter auf etwa 4 Grad und von morgen bis Mittwoch, sagt der Charivari-Wettertrend, bleibt es bei super sonnigem Wetter und Tageshöchsttemperaturen um 25 Grad.
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11: Ich bin Gregor Jose Moser. Es ist entschieden. München soll für Deutschland ins Rennen um Olympische und Paralympische Spiele 2036, 40 oder 44 gehen. Die bayerische Landeshauptstadt hat sich gegen die Region Köln-Rhein-Ruhr durchgesetzt. Dazu Münchens Oberbürgermeister Dominik Krause nach der Bekanntgabe.
12: Also es war schon ein Krimi jetzt heute den ganzen Tag. Wir haben ganz schön gebankt und an der Stelle auch danke an die Mitbewerberinnen und Mitbewerber für den fairen Wettkampf. Und die Freude ist jetzt unendlich und wir freuen uns, dass wir jetzt richtig loslegen können, dann Olympia nach Deutschland zu holen.
11: Die letzten Olympischen Spiele in Deutschland hatte es 1972 gegeben mit den Sommerspielen in München. Längere Arbeitszeiten oder auch eine Aufweichung des 8-Stunden-Tags. Diese Überlegungen der Bundesregierung kommen bei den Gewerkschaften nicht gut an. Das hat die Vorsitzende des Deutschen Gewerkschaftsbunds Fahimi nochmal klargestellt. Der DGB hatte für heute in 15 Städten zu einem bundesweiten Aktionstag für den Sozialstaat aufgerufen. Allein zur Kundgebung in Nürnberg kamen laut Polizei zwischen 20 und 25.000 Menschen. In Frankfurt nahmen rund 15.000 Menschen teil, in Berlin gut 5.500. Bundesaußenminister Wadefuhl hat sich in New York mit seinem russischen Kollegen Lavrov getroffen. Es war das erste bilaterale Gespräch der Außenminister Deutschlands und Russlands seit Beginn des russischen Angriffskriegs gegen die Ukraine 2022. Das Treffen fand am Rande der UN-Generaldebatte statt, offenbar auf Initiative von Wadefuhl. Konkretes zu dem Gespräch ist nicht bekannt. Nach dem 1:1 gegen die Niederlande steht für die deutsche Fußballnationalmannschaft morgen gleich das nächste Spiel in der Nations League an. In Augsburg geht es um 20.45 Uhr gegen Griechenland. Wie Bundestrainer Jürgen Klopp jetzt bekannt gegeben hat, wird da nicht wieder Marc-André Ter Stegen das Tor hüten, sondern Alexander Nübel.
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7: Ich bin Gregor Jose Moser. Zum ersten Mal seit 1972 wieder Olympische und Paralympische Spiele nach Deutschland holen. Diese Aufgabe kommt jetzt München zu für die Spiele 2036, 40 oder 44. Pia Wegner war bei der Bekanntgabe im Alten Rathaus von München dabei.
8: Also die Euphorie hier im Alten Rathaus, die war schon vorher riesig. Alle waren super zuversichtlich. Aber jetzt darf München sich auch wirklich freuen. Denn die Stadt, die wird sich als Austragungsort für Deutschland für die Olympischen und Paralympischen Spiele bewerben. Schon beim Bürgerentscheid sagte München klar Ja zu Olympia. Mit über 60% stimmten die Bürgerinnen und Bürger für eine Bewerbung. Und das Konzept, das konnte sich jetzt letztlich auch gegen die Region Köln-Rhein-Ruhr durchsetzen.
7: Wohl auch wegen des Wetters ist heute viel los auf dem Münchner Oktoberfest. So viel, dass die Stadt darum bittet, die Wiesen für eine Weile zu meiden, wenn man noch nicht auf dem Gelände ist. Kurzzeitig waren auch die Haupteingänge geschlossen, wie eine Sprecherin gesagt hat. Grund zur Beunruhigung gäbe es aber nicht. Im Vorjahr war es ebenfalls am Samstag des mittleren Wochenendes zu enormen Gedränge und kritischen Szenen gekommen. Die Stadt überarbeitete deshalb ihr Sicherheitskonzept. Papst Leo ist in Frankreich zu Besuch. Als Höhepunkt seiner Reise hat Leo im Stadtzentrum von Paris eine große Messe gefeiert mit 700.000 Teilnehmern. Staatschef Macron blieb der Messe fern. Begründet wurde das mit der strikten Trennung von Kirche und Staat in Frankreich. Macrons Frau Brigitte nahm dafür teil. Und wir schauen noch zur Formel 1. Der Mercedes-Pilot George Russell hat den großen Preis von Aserbaidschan gewonnen. Der Engländer verkürzte damit seinen Rückstand auf WM-Spitzenreiter Kimi Antonelli, der in Baku nur Fünfter wurde. Auf Platz 2 fuhr Max Verstappen im Red Bull. Dritter wurde sein Teamkollege Isaac Adjar.
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7: Ich bin Gregor Jusse Moser. Olympische und Paralympische Spiele in München, das erste Mal seit 1972. Dazu könnte es kommen, denn der Deutsche Olympische Sportbund hat sich dafür entschieden, für Deutschland München ins Rennen um die Spiele 2036, 40 und 44 zu schicken. Pia Wegner war bei der Bekanntgabe dabei. Pia, wie geht es denn jetzt mit der Bewerbung weiter?
8: Die Stadt muss jetzt eng mit dem Bund, aber auch mit dem DOSB zusammenarbeiten. Denn der reicht ja letztlich auch die Bewerbung für Deutschland ein. In dieser Bewerbung wiederum müssen dann dem IOC, also dem Internationalen Olympischen Komitee, konkrete Pläne sowie finanzielle Garantien vorgelegt werden. Die erste Vorauswahl für Olympia 2036 soll dann nächstes Jahr im März abgeschlossen sein.
7: Danke dir, Pia. Längere Arbeitszeiten oder auch eine Aufweichung des 8-Stunden-Tags. Diese Überlegungen der Bundesregierung kommen bei den Gewerkschaften nicht gut an. Das hat die Vorsitzende des Deutschen Gewerkschaftsbundes Fahimi nochmal klargestellt. Der DGB hatte für heute in 15 Städten zu einem bundesweiten Aktionstag für den Sozialstaat aufgerufen. Allein zur größten Kundgebung in Nürnberg kamen laut Polizei zwischen 20.000 und 25.000 Menschen. Überraschend hat Außenminister Wadefuhl am Rande des UN-Gipfels in New York seinen russischen Amtskollegen Lavrov getroffen. Dabei habe der CDU-Politiker mit Lavrov vor allem über den russischen Angriffskrieg gegen die Ukraine gesprochen. Er habe hier auch klargemacht, wenn Russland an einem dauerhaften Frieden mitwirken wolle, sei wieder ein konstruktives Verhältnis zwischen den Ländern möglich. Nach dem 1:1 gegen die Niederlande steht für die deutsche Fußballnationalmannschaft morgen gleich das nächste Spiel in der Nations League an. In Augsburg geht es um 20.45 Uhr gegen Griechenland. Wie Bundestrainer Jürgen Klopp jetzt bekannt gegeben hat, wird da nicht wieder Marc-André Ter Stegen das Tor hüten, sondern Alexander Nübel.
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Wir müssen weg hier, raus aus dem Wald, verstehst du nicht? 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Oder wie

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Newsflash! In den letzten Monaten ist die Zahl der vermissten Personen dramatisch angestiegen. Die jüngste Veröffentlichung der lokalen Polizeibehörde berichtet von einem weiteren tragischen Fall. Es handelt sich um ein 19-jähriges Mädchen, das zuletzt vor 14 Tagen gesehen wurde. Die Polizei schließt die Möglichkeit nicht aus, dass es sich hier um ein Verbrechen handelt.

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4: Ich bin Gregor Jose Moser. Bundesaußenminister Wadefuhl sieht nach seinem Gespräch mit dem russischen Kollegen Lavrov weiterhin große Differenzen bei den Bemühungen um ein Ende von Russlands Krieg gegen die Ukraine. Dem ZDF sagte er, sein Angebot zur Deeskalation sei in Moskau bislang nicht auf offene Ohren gestoßen. Wadefuhl warnte Russland zudem vor weiteren Angriffen wie dem Drohnenvorfall in Leipzig. Weitere Gespräche seien möglich, wenn Moskau zu einem konstruktiven Austausch bereit sei. München bewirbt sich für Deutschland für die Olympischen und Paralympischen Spiele. Dafür hat der Deutsche Olympische Sportbund gestimmt. Pia Wegner ist vor Ort im Alten Rathaus und erklärt, wieso München den Zuschlag bekommen hat.
5: Kurze Wege, eine kurze Anreise zu den Wettkämpfen und dass über 50% der Sportarten im Olympiastadion stattfinden sollen. Mit diesem Konzept hat München überzeugt. Die Region Köln-Rhein-Ruhr hingegen hat eine Absage kassiert. Über 50 Jahre nach den letzten Sommerspielen wollen also nicht nur die Münchnerinnen und Münchner die Spiele wieder in der Stadt, sondern auch der DOSB. Nach der Entscheidung lief im Münchner Rathaus We Are the Champions von Queen.
4: Gegen einige Pläne von Bundesgesundheitsminister Lindemann bei der Pflege regt sich Widerstand in der SPD. Der SPD-Fraktionschef im Bundestag Mirsch hat der Bild gesagt, ein reines Kürzungspaket mache man nicht mit. Konkret will die SPD unter anderem, dass die Eigenanteile von Pflegebedürftigen an den Heimkosten gedeckelt werden auf maximal 1.500 Euro. Und wir schauen noch zur Formel 1. Der Mercedes-Pilot George Russell hat den großen Preis von Aserbaidschan gewonnen. Der Engländer verkürzte damit seinen Rückstand auf WM-Spitzenreiter Kimi Antonelli, der in Baku nur Fünfter wurde. Auf Platz 2 fuhr Max Verstappen im Red Bull. Dritter wurde sein Teamkollege Isaac Aja.
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13: Ich bin Moritz Einzel. Die SPD stemmt sich gegen Reformpläne von CDU-Gesundheitsminister Linnemann bei der Pflege. SPD-Fraktionschef Mirsch hat der Bild gesagt, ein reines Kürzungspaket mache die Bundestagsfraktion so nicht mit. Thomas Bremser berichtet.
9: Die Pflegekassen schlagen Alarm. Das Geld reicht hinten und vorne nicht. Darum will die Regierung sie noch stärker als jetzt entlasten. Doch das könnte an der SPD scheitern. Der aktuelle Vorschlag sei vor allem ein Kürzungspaket. Die SPD wirbt außerdem nach wie vor für einen Preisdeckel für Pflegende in Heimen. Denn die müssen aktuell im Schnitt fast 3.400 Euro im Monat aus eigener Tasche dazuzahlen.
13: München bewirbt sich für Deutschland um die Olympischen und Paralympischen Spiele 2036, 2040 oder 2044. Der Deutsche Olympische Sportbund hat sich gegen das Konzept von Köln-Rhein-Ruhr und für das der bayerischen Landeshauptstadt entschieden. Überzeugen konnte das mit kurzen Wegen und einer schnellen Anreise zu den Wettkämpfen. Jetzt muss München im internationalen Auswahlverfahren des IOC bestehen. Mit Begeisterung haben Bayerns Ministerpräsident Söder und Münchens Oberbürgermeister Krause die Entscheidung für die Landeshauptstadt aufgenommen. Der CSU-Chef und der Grünen-Politiker waren bei der Verkündung vor Ort mit dabei. Söder sagte, es sei etwas Historisches. OB Krause sprach von einer unendlichen Freude. Jetzt könne man richtig loslegen, um Olympia nach Deutschland zu holen. Überraschend hat Außenminister Wadefuhl am Rande des UN-Gipfels in New York seinen russischen Amtskollegen Lavrov getroffen. Der CDU-Politiker habe Lavrov dabei klargemacht, wenn Russland an einem dauerhaften Frieden in der Ukraine mitwirken wolle, sei wieder ein konstruktives Verhältnis zwischen Deutschland und Russland möglich. Im ZDF sagte Wadefuhl, sein Angebot zur Deeskalation sei in Moskau bislang aber nicht auf offene Ohren gestoßen.
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16: Ich bin Moritz Einzel.
17: Sieger ist München.
16: So hat es Bundespräsident Steinmeier am Nachmittag in Baden-Baden verkündet. München geht als deutscher Bewerber ins Rennen um Olympische Sommerspiele 2036, 40 oder 44. Die bayerische Landeshauptstadt gewann die Abstimmung beim Deutschen Olympischen Sportbund gegen die Region Köln-Rhein-Ruhr. Überraschend klar mit 91 zu 50 Stimmen. Bayerns Ministerpräsident Söder am ARD-Mikro.
18: Es ist was Historisches und wir wollen alles geben, damit wir am Ende gemeinschaftlich als Deutschland, als Partner für Nord, für Süd, für Ost und West am Ende uns als ein Land präsentieren. Das ist unser Ziel und dafür wollen wir arbeiten und danke für das Vertrauen.
16: Münchens Oberbürgermeister Krause kündigte an, zur Feier des Ergebnisses mit Söder auf dem Münchner Oktoberfest Olympia-Looping zu fahren. Am Rande der UN-Vollversammlung in New York hat Bundesaußenminister Wadefuhl überraschend seinen russischen Amtskollegen Lavrov getroffen. Im ZDF sagte Wadefuhl:
19: Ich habe ihm angeboten, zu deeskalieren, insbesondere auch mit Blick auf die Situation in der Ukraine, aber das hat noch keine offenen Ohren gefunden.
16: Der deutsche Außenminister zeigte Lavrov die Perspektive auf, dass es wieder ein konstruktives Verhältnis zu Russland geben könne, wenn der Kreml seine Aggression gegen die Ukraine beendet. Bundesweit haben zehntausende Menschen für den Erhalt sozialer Standards und Arbeitnehmerrechte demonstriert. Zu dem Aktionstag hatte der Deutsche Gewerkschaftsbund aufgerufen. Allein in Nürnberg zählte die Polizei bis zu 25.000 Teilnehmer, in Frankfurt 15.000 und in Hannover 13.000. Spaniens Fußballnationalmannschaft hat ihr erstes Nations League-Spiel gewonnen. Der Welt- und Europameister setzte sich im Londoner Wembley-Stadion gegen England mit 3:2 durch. Für den WM-Dritten England erzielte Bayern-Stürmer Harry Kane ein Tor, er vergab aber auch einen Elfmeter.
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15: Ich bin Moritz Einzel. Zum ersten Mal seit Beginn des Ukraine-Kriegs hat Bundesaußenminister Wadefuhl seinen russischen Kollegen Lavrov getroffen. Das Zweiergespräch kam überraschend am Rande der UN-Generaldebatte in New York zustande. Wadefuhl sagte hinterher im ZDF:
16: Natürlich sind wir über wesentliche Punkte nicht einig geworden. Mir war es wichtig, klarzumachen, dass Deutschland derartige Dinge wie den Drohnenangriff in Leipzig nicht akzeptiert, dass das eine Eskalation ist, die nicht akzeptabel ist. Und ich habe Russland klar gewarnt, nicht so weiterzumachen. Wir können uns verteidigen, wir können uns wehren, das werden wir auch tun.
15: Wadefuhl forderte Lavrov auf, sofort an den Verhandlungstisch zu kommen, um über ein Kriegsende in der Ukraine zu sprechen. Die Bundesregierung hat München zur Olympiakandidatur gratuliert. Kanzler Merz erklärte, Deutschland gehe jetzt gemeinsam die internationale Kandidatur an. Vizekanzler Klingbeil sprach in seiner Funktion als Finanzminister davon, dass sich Deutschland Olympische Spiele leisten könne. Dafür gebe er eine Garantie ab. Der Deutsche Olympische Sportbund hatte entschieden, mit München ins internationale Rennen um Sommerspiele zu gehen, 2036, 40 oder 44. Die bayerische Landeshauptstadt setzte sich gegen Köln-Rhein-Ruhr durch. Papst Leo XIV. Ist in Frankreich zu Besuch. Als Höhepunkt seiner Reise hat Leo im Stadtzentrum von Paris eine große Messe gefeiert mit rund 800.000 Teilnehmern. Das Oberhaupt der katholischen Kirche wurde bei seiner Fahrt mit dem Papamobil über die Prachtstraße Champs-Élysées von einer riesigen Menschenmenge bejubelt. Staatschef Macron blieb der Messe fern. Begründet wurde dies mit der strikten Trennung von Kirche und Staat in Frankreich. Die spanische Fußballnationalmannschaft hat ihr erstes Länderspiel nach dem gewonnenen WM-Finale im Juli für sich entschieden. Der Welt- und Europameister gewann im Londoner Wembley-Stadion gegen England mit 3:2. Für die Engländer erzielte Bayern-Stürmer Harry Kane ein Tor, er vergab aber auch einen Elfmeter.
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15: Ich bin Moritz Einzel. München ist der deutsche Bewerber um die Olympischen Sommerspiele. Die bayerische Landeshauptstadt hat das Duell gegen die Region Köln-Rhein-Ruhr gewonnen, ganz klar mit 91-50 Stimmen. Stimmberechtigt waren unter anderem die Vertreter der Olympischen Spitzenverbände und die Präsidiumsmitglieder des Deutschen Olympischen Sportbundes. Vieles ist schon vorhanden beim Münchner Konzept, so Bayerns Ministerpräsident Söder.
16: Der ganz große Teil der Spiele findet quasi schon auf dem Olympia-Areal statt, wo auch jetzt auch gar nichts neu im Sinne von neuen Flächen gemacht wird, sondern auf den Flächen völlig die Dinge verändert werden. Und das, glaube ich, war schon am Ende ein ganz wichtiges Signal.
15: München geht jetzt ins internationale Rennen um die Spiele 2036, 40 oder 44. Die letzten Olympischen Sommerspiele in Deutschland waren 1972 in München. Erstmals seit 4,5 Jahren ist es zu direkten Gesprächen zwischen der Bundesregierung und Russland gekommen. Am Rande der UN-Vollversammlung in New York hat Bundesaußenminister Wadefuhl seinen russischen Kollegen Lavrov getroffen. Er habe in dem 20-minütigen Gespräch unterstrichen, dass Deutschland die Ukraine unterstützt, so Wadefuhl. Außerdem sprach er den Drohnenanschlag von Leipzig an, den die Bundesregierung Russland zuschreibt. Bundesinnenminister Dobrindt fordert mehr Befugnisse für die europäische Grenzschutzagentur Frontex. Bei einem Treffen mit anderen europäischen Innenministern in München hat Dobrindt gesagt, Frontex müsse zum Beispiel besser auf Situationen wie die Massenankunft von Migranten in der spanischen Exklave Ceuta reagieren können. Für derartige Fälle sollte es eine eigene Frontex-Truppe geben, so der CSU-Politiker. Spaniens Fußballnationalmannschaft hat ihr erstes Nations League-Spiel gewonnen. Der Welt- und Europameister setzte sich im Londoner Wembley-Stadion gegen England mit 3:2 durch. Für den WM-Dritten England erzielte Bayern-Stürmer Harry Kane ein Tor, er vergab aber auch einen Elfmeter.
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14: Ich bin Moritz Einzel. Am Rande der UN-Vollversammlung in New York hat Bundesaußenminister Wadefuhl überraschend seinen russischen Amtskollegen Lavrov getroffen. Hintergrund des Gesprächs war natürlich der Ukraine-Krieg. Die Atmosphäre muss frostig gewesen sein, Wadefuhl in der ARD.
15: Wenn man dann auffordert, diesen Krieg zu beenden und Russland ist dazu zum jetzigen Zeitpunkt nicht bereit, dann ist das schon ein sehr hartes, ein sehr deutliches Gespräch gewesen.
14: Außerdem machte Wadefuhl deutlich, dass mit dem Drohnenanschlag von Leipzig eine Grenze überschritten worden sei. Deutschland geht mit München ins Rennen um Olympische Sommerspiele. Die bayerische Landeshauptstadt hat sich bei einer Abstimmung beim Deutschen Olympischen Sportbund am Ende klar gegen Köln-Rhein-Ruhr durchgesetzt. Bayerns Ministerpräsident Söder.
16: Ist jetzt nicht ein Erfolg für Bayern oder es wäre auch kein Erfolg für NRW gewesen. Das ist jetzt eine Herausforderung für Deutschland. Deswegen auf dem Boden bleiben. Die eigentliche harte Arbeit fängt erst dann. Sich in Deutschland durchzusetzen ist quasi der erste Schritt, aber der große und schwere ist natürlich international.
14: NRW-Ministerpräsident Wüst gab sich als fairer Verlierer.
17: Wir wollen gemeinsam Olympische Spiele nach Deutschland holen und das ist ab diesem Moment unsere gemeinsame Aufgabe. Und da gehen wir jetzt auch voll ins Geschirr für die deutsche Bewerbung.
14: München geht als Bewerberstadt für Olympische und Paralympische Spiele 2036, 40 oder 44 ins Rennen. Die Berliner SPD will mit der Linken über eine mögliche Regierungszusammenarbeit sprechen. Der Landesvorstand habe einstimmig beschlossen, die Einladung der Linkspartei zu Sondierungsgesprächen anzunehmen, hieß es. Nach dem Wahlsieg der Linken in Berlin ist ein rot-grün-rotes Bündnis möglich. In der Nations League hat Spaniens Fußballnationalmannschaft ihr erstes Spiel gewonnen. Der Welt- und Europameister setzte sich im Londoner Wembley-Stadion gegen England mit 3:2 durch. Für den WM-Dritten England erzielte Bayern-Stürmer Harry Kane ein Tor, er vergab aber auch einen Elfmeter.
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